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Neu. Auf 100,5 das Hitradio. Michael Patrick Kelly mit Traces.

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0: Guten Morgen, 6:05.
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2: Der Brief von der Bundeswehr flattert in den Briefkasten, aber längst nicht jeder antwortet, Fabian Flemmer. Das ist ja gerade großes Thema.
3: Ja, und jetzt gibt es auch Berichte, wie viel Bußgeld denn fällig werden kann.
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3: 250 Euro Bußgeld fürs Ignorieren. Das Verteidigungsministerium will junge Männer, die den Fragebogen zum neuen Wehrdienst bei der Bundeswehr nicht ausfüllen, ein Bußgeld ausschreiben. Seit Januar sind fast 200.000 junge Männer und Frauen angeschrieben worden, die gerade 18 Jahre alt geworden sind. Männer müssen eigentlich antworten. Ein großer Teil hat auch geantwortet, weitere 5%, nachdem sie eine Mahnung bekommen haben. Rund ein Jahr schwarz-rote Koalition ist vergangen und die Unzufriedenheit mit Bundeskanzler Merz, die ist so groß wie noch nie. Gerade einmal 16% sind zufrieden mit dem, was Kanzler Merz macht. Das sind nochmal 5% weniger als im April. Und mit 83% ist die Unzufriedenheit der schlechteste Wert, der im Deutschlandtrend je für einen amtierenden Bundeskanzler gemessen worden ist. Wie sicher ist das Aachener Nachtleben? Dazu haben 4.500 Menschen in einer Online-Umfrage abgestimmt. Jetzt sind die Ergebnisse da. Die zeigen, dass sich besonders Frauen unsicher fühlen, sagt Sabine Bausch, Gleichstellungsbeauftragte der Stadt Aachen.
4: Um mal ein paar Zahlen zu nennen, sexuelle Belästigung, 40% der Frauen, die teilgenommen haben, sagen, habe ich erlebt. Und nur 14% der Männer. Bei dem Catcalling sagen 81% der Frauen, habe ich erlebt, 27% der Männer. Und beispielsweise auch nicht in Ruhe gelassen werden, sagen 67% der Frauen und 53% der Männer. Das heißt also, reale Erfahrungen führen zu diesem verringerten Sicherheitsgefühl.
3: Die Stadt Aachen prüft jetzt Maßnahmen wie zum Beispiel mehr Beleuchtung in dunklen Ecken oder auch kreative Lösungen für ein stärkeres Sicherheitsgefühl. Der SC Freiburg hat sich zum ersten Mal in der Vereinsgeschichte für ein europäisches Finale qualifiziert. Das Halbfinale-Rückspiel in der Europa League haben die Freiburger am Abend mit 3:1 gegen Braga gewonnen. Das Hinspiel ist noch 1:2 aus Sicht der Freiburger ausgegangen. Freiburg trifft im Finale am 20. Mai auf Premier League Club Aston Villa. Und wir bleiben auch kurz beim Sport. Für die Bundesliga wird es keinen weiteren Platz für die Champions League geben, trotz des Finaleinzugs der Freiburger. Der Grund: In der Conference League hat der spanische Verein Rayo Vallecano das Finale erreicht. Deswegen können die deutschen Vereine Spanien nicht mehr einholen bei den international gesammelten Punkten. England bekommt neben Spanien einen zusätzlichen Platz in der Champions League. Und so einen Fund macht die Polizei in Spanien auch nicht jeden Tag. Auf einem Frachter ist die Rekordmenge von 30 Tonnen Kokain beschlagnahmt worden. Eine größere gefundene Menge in einer einzelnen Ladung sei bisher nicht bekannt. Unter anderem mit der niederländischen Polizei ist zusammengearbeitet worden, um diese Drogen zu finden. Der Handelspreis des beschlagnahmten Kokains: mehr als 800 Millionen Euro.
5: Wir starten noch ein bisschen bedeckt in den Freitagmorgen. Immer mal wieder kommt im Laufe des Tages aber auch die Sonne durch. Dazu 19 Grad an der Spitze. 7 messen wir gerade bei euch in Kohlscheid und auch in Oberbruch. Morgen am Samstag viel Sonnenschein, sogar ein paar Grad wärmer. Dafür Sonntag wieder deutlich bewölkter.
2: Soweit sind die Straßen frei, aber Vorsicht, eine Ölspur auf der Alsdorfer Straße zwischen Rüde-Wartrelo und dem Blausteinsee. In beide Fahrtrichtungen Probleme, passt also hier entsprechend auf.
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2: 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Wenn ihr Staus, Blitzen oder Verkehrsprobleme seht, dann meldet euch an der 100,5 Hotline 0180 501 0055. Gute Fahrt.
5: Kommt gut durch.
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5: Manche Dinge, die kommen ja immer wieder so überraschend wie Weihnachten.
2: Was jetzt schon wieder?
5: Na, übermorgen?
2: Ja, Sonntag?
5: Eiko, Muttertag.
2: Ach, chill mal, die Blumenläden haben noch ewig auf, vergesse ich schon nicht.
5: Ich schicke dir Sonntagmorgen trotzdem mal eine kleine WhatsApp, so als Erinnerung, ja?
2: Besser ist es. Guten Morgen.
6: Es ist

0: Einfach wach. Gute Laune Musik von Shawn Mendes. There's nothing holding me back. 100,5 das Hitradio um 6:06. Und wenn sofort von 0 auf 100 nicht so ganz euer Fall ist, Kenya Grace kann helfen.
1: Ihre Stimme hat einfach was wahnsinnig Beruhigendes und ist damit perfekt, um jetzt entspannt wach zu werden. Vielleicht auch noch mal kurz so im warmen Bett umdrehen mit Kenya Grace.
0: Oh.
1: Also ihre Musik.
0: So.
1: Strangers, jetzt hier bei uns auf 100,5 das Hitradio.
0: Schönen guten Morgen.

0: Die beste Musik hier bei uns auf 100,5 das Hitradio. 6.13 Uhr jetzt. Schönen guten Morgen. Fußball am Wochenende? Ja, das dürfte entspannt werden.
1: Bayern längst Meister. Gladbach steigt nicht ab. Und am vorletzten Spieltag dürfte auch klar sein, wer absteigt bzw. in die Relegation muss. 100,5 Sportchef Tim Gorgels.
2: Es bleibt alles so. Alle überm Strich sind gerettet. Drunter werden wohl Wolfsburg und St. Pauli nochmal die Plätze tauschen. Spätestens dann am letzten Spieltag, wenn es das große Abstiegsfinale zwischen Pauli und Wolfsburg gibt. Was ein Showdown. Gerade sind ja beide punktgleich. Platz 16 und 17. Heidenheim als 18. ist weg, oder? Die gewinnen nochmal am Sonntag in Köln.
1: Ich traue es ihnen zumindest mal zu. Was geht für die Borussia aus Gladbach?
2: Platz 10 bis 15. Das sind dann schnell auch ein paar Millionen Euro TV-Geld zwischen den Plätzen. Extrem wichtig für die Fohlen, also dann noch nochmal zu gewinnen, auch wenn der Druck seit letzten Sonntag abgefallen ist. In Augsburg ein Punkt und am letzten Spieltag gegen Hoffenheim ein Sieg. Und Platz 10 ist sogar noch drin. Aber eben auch das Abrutschen könnte noch passieren.
1: Und Hoffenheim könnte auch noch Champions League spielen. Völlig wild.
0: Europas Top-Teams zittern bestimmt. Ui. Weil sie einfach keine Ahnung haben, wo Hoffenheim

0: Und schon wieder ist endlich wieder Freitag. Da starten wir zusammen rein mit der besten Musik.
1: Gibt es gleich bei uns auf 100,5 das Hit Radio mit der neuen Nummer von Miles Smith, Drive Safe. Guten Morgen.
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1: Guten Morgen, gleich 5 Minuten vor 6:30.
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17: Mit Fabian Flemmer. 250 Euro fürs Ignorieren. Das Verteidigungsministerium plant ein Bußgeld für junge Männer, die den Fragebogen zum neuen Wehrdienst nicht ausfüllen. Ein großer Teil hat die Post auch beantwortet, aber eben nicht alle. Und eigentlich sind junge Männer dazu verpflichtet. 83% sind im aktuellen ARD-Deutschland-Trend unzufrieden mit der Arbeit von Bundeskanzler Merz. Das ist der schlechteste Wert im Deutschland-Trend für einen amtierenden Bundeskanzler jemals. Fast 70% sind der Meinung, dass Merz seinem Amt nicht gewachsen ist. Fast 5000 Menschen haben bei der Umfrage Die Nacht gehört uns in Aachen mitgemacht. Es ist um das Sicherheitsgefühl in der Stadt gegangen und es hat sich gezeigt. Vor allem Frauen haben nachts an einigen Stellen ein unsicheres Gefühl, unter anderem an Orten wie Parks, Parkhäusern oder rund um den Bushof. Es werden jetzt Maßnahmen geplant. Zum ersten Mal in der Vereinsgeschichte hat der SC Freiburg am Abend ein internationales Finale erreicht. Gegen Braga haben die Freiburger das Halbfinal-Rückspiel in der Europa League mit 3:1 gewonnen. Das Finale ist am 20. Mai gegen Aston Villa.
0: Frühlingshafte Temperaturen werden es heute bei uns im 100,5 Revier. 19 Grad an der Spitze.

0: Ganze 7 messen wir gerade bei euch in Eupen und Holzweiler kommt auf 8 Grad. Dazu mal Sonne, aber auch einige Wolken, bleibt aber trocken. Morgen am Samstag ist dann wieder viel Sonnenschein den ganzen Tag über angesagt und Sonntag deutlich mehr Wolken.
1: Nichts los auf den Straßen, ihr kommt überall gut durch.
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1: Natürlich immer zuerst auf 100,5 das Hitradio, wenn ihr Staus, Blitzen, Verkehrsstörungen seht. Pauline freut sich über eure Meldung an der 100,5 Hotline. 0180 501 00 55. Gute Fahrt.
0: Kommt gut durch.
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0: schönen guten Morgen an eurem Freitag, 6.34 Uhr jetzt. Und gleich kommt für Taylor Swift die beste Zeit. And I'm just like, damn. It's 7 a.m. So gegen 7 Uhr morgens ist er einfach besonders kreativ.
1: Ein müder Griff zum Handy, dann werden aber keine Katzenvideos geguckt, nein. Taylor schreibt erstmal Ideen für neue Songs auf.
0: Texte, Melodien, von denen sie geträumt hat. Und bei uns wäre das denn so, boah, morgens einfach mal lange schlafen.
1: Oder morgen beim Einkaufen einfach mal 2 Tafeln Schoki.
0: Ach, traumhaft.
1: The Fate of Ophelia, Katrin. The Fate of Ophelia. Taylor Swift auf 100,5 das Hit Radio. Guten Morgen.

0: Der perfekte Song, um nochmal kurz die Augen zu reiben, um 20 vor 7 wach werden und dann rein in den Tag.
1: Und das machen wir noch ein bisschen besser gelaunt als sonst.
2: Es ist Freitag.
0: Also noch einmal vorm Schrank stehen und das Arbeitsoutfit raussuchen, bevor wir dann ab morgen wieder eins werden mit der Jogginghose.
1: Leichter fällt die Outfitsuche jetzt mit Kato. Turn the lights off hier bei uns auf 100,5 das Hit Radio. Mehr Energie um diese Uhrzeit. Es geht ja fast gar nicht.
0: Doch. Nächste Woche. Kurze Woche.

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0: Die meiste Musik zum Start in Richtung Wochenende in gut 2 Minuten mit Ray Dalton.
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0: Einen guten Start in den Freitagmorgen. Jetzt gleich ist es 7:05.
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2: So mit 18 Jahren, da sind wir ja froh, wenn genug Geld da ist, um das Wochenende mit den Freunden rauszugehen. Fabian Flemmer.
3: Ja, da kann ein Bußgeld vom Verteidigungsministerium noch mal etwas mehr wehtun. Stichwort Post zum neuen Wehrdienst.
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3: Nicht jeder antwortet auf die Abfrage zu einem möglichen Wehrdienst. 250 Euro soll das Ignorieren kosten, zumindest für junge Männer, die einen Fragebogen eigentlich ausfüllen müssen. Das Verteidigungsministerium hat entsprechende Pläne für ein Bußgeld. Seit Januar sind fast 200.000 junge Männer und Frauen angeschrieben worden, um zu checken, wie die Motivation und Eignung für einen möglichen Wehrdienst ist. Ein großer Teil hat auch geantwortet, aber eben nicht alle. 83% sagen laut ARD Deutschlandtrend, wir sind unzufrieden mit der Arbeit von Bundeskanzler Merz. Das ist der schlechteste Wert, der im Deutschlandtrend je für einen amtierenden Bundeskanzler gemessen worden ist. Immer mehr Menschen denken dazu, dass Merz seinem Amt nicht gewachsen ist. Vor allem bei der Kommunikation des Kanzlers hadert es nach Ansicht der Befragten. Wie sicher fühlen sich die Menschen nachts in Aachen? Das sollte mit der Umfrage Die Nacht gehört uns rausgefunden werden. Fast 5000 Menschen haben da mitgemacht. Und unter anderem zeigt sich, an manchen Stellen fühlen sich Menschen besonders unsicher. Das sagt auch Sabine Bausch, Gleichstellungsbeauftragte der Stadt Aachen.
4: Wir haben erstmal nicht nach ganz konkreten Orten gefragt, sondern nach Ortskategorien. Also wir haben beispielsweise gefragt Kino, Theater, aber auch Bars, Kneipen, Festzelte, Parkhäuser, Parks. In Parks und in Parkhäusern ist halt deutlich das höchste Unsicherheitsgefühl. Also im Parkhaus beispielsweise fühlen sich 82% der Teilnehmenden unsicher oder eher unsicher und in Parks 84%.
3: Die Stadt Aachen plant Maßnahmen, um das Sicherheitsgefühl zu verbessern, zum Beispiel eine bessere Beleuchtung an manchen Orten. 2 Mädchen aus Stolberg werden vermisst. Die Polizei sucht jetzt mit Hilfe der Öffentlichkeit nach ihnen. Bereits seit Ende April werden die 16-jährige Amelia und die 15-jährige Paulina vermisst. Die beiden sind wohl zusammen unterwegs. Laut Polizei deuten Hinweise darauf, dass die Mädchen das letzte Mal Anfang dieser Woche am Kölner Dom gewesen sein könnten. Ein Foto der beiden findet ihr auf dasitradio.de im Newsbereich. Und zum ersten Mal in seiner Vereinsgeschichte hat der SC Freiburg ein internationales Finale erreicht. Die Freiburger stehen im Finale der Europa League. Im Halbfinalrückspiel gegen den portugiesischen Club Sporting Braga haben die Freiburger am Abend mit 3:1 gewonnen. Das Finale ist am 20. Mai gegen Aston Villa aus der englischen Premier League.
2: Einige Wolken sind unterwegs hier bei uns im 100,5-Revier. Die Sonne, die schafft es auch immer mal wieder durch. Dazu 19 Grad an der Spitze. 8 messen wir gerade bei euch in Hehlrad und auch in Waldfeucht. Morgen am Samstag ist dann wieder viel Sonnenschein angesagt, wird auch wieder ein paar Grad wärmer. Und Sonntag dann wieder deutlich bewölkter.
5: Die Straßen sind frei, kommt gut durch.
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5: 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Guten Morgen.
6: Einen wunderschönen guten Morgen. Hier ist die Sabine aus Bassenberg. Ich wollte euch eine Blitze melden, die gerade aufgebaut wird. Und zwar in Forst auf der Ruhrtalstraße. Altbekannte Stelle, kurz vor, beziehungsweise je nachdem von wo man kommt, hinter der Kiesgrube. Dort ist 70, also fahrt bitte dementsprechend vorsichtig. Der graue Caddy macht seine Arbeit. Allen ein schönes Wochenende.
5: Wünschen wir dir auch, liebe Sabine. Alle Staus, Blitzen und Verkehrsstörungen könnt ihr melden an der 100,5 Hotline oder wie Sabine melden per WhatsApp 01578 212 1005. Gute Fahrt.
2: Komm gut durch.
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2: Heute landen wieder viele wunderschöne Bilder und selbstgebastelte Gutscheine in den Kita- und Grundschultaschen. Alles ist vorbereitet für den Muttertag.
5: Hoffentlich weiß Mama nicht mehr, wo die Dinger sind. Ich meine, so oft Küche sauber machen. Ei, kann ich gar nicht.
2: Ja, Mama hilft halt immer. Und euch geht es ganz genauso. Gleich nach den nächsten beiden Hits eure typischen Mama-Anrufgründe.
5: Guten Morgen.

0: mitsingen und tanzen unter der Dusche. 5 nach 7 mit uns, 100,5, das ist Radio. Schönen guten Morgen.
1: Guten Morgen.
0: Wir feiern die Mamas hier bei uns im 100,5 Revier. Passend zum Muttertag am Sonntag sagen wir einfach mal Danke. Danke, dass ihr immer für uns da seid, ein offenes Ohr habt und auch immer wieder die besten Ratschläge und Tipps habt.
1: Sachen, für die wir Mama noch anrufen, weil wir manchmal so ein bisschen überfordert sind. Ihr habt da auch so einiges.
2: Ich melde mich sofort bei meiner Mom, wenn ich unsicher bin. Kann ich das noch essen? Ist das noch haltbar? Das letzte Mal war das eine Frikadelle. Da war ich am nächsten Tag unsicher, weil ich die nicht gekühlt hatte. Kann ich die noch essen? Die so, das geht.
3: Irgendwelche Fragen zum Alltag tatsächlich?
4: Wenn es irgendwie darum geht, ich brauche Stärke in meinem Leben, dann frage ich meine Mutter, wie sieht das eigentlich aus?
5: Ich rufe meine Mutter am häufigsten an, wenn ich irgendwie einen Premium-Erwachsenen gebraucht habe, wenn ich irgendwas Erwachsenes tun musste und selber nicht wusste, wie. Das letzte Mal war das meine Spülmaschine, die Stromausfälle verursacht hat und ich musste eine E-Mail an den Hersteller schreiben.
0: Mamas wissen einfach alles.
1: So.
0: Eiko, wofür rufst du so bei deiner Mama an?
1: Es so ziemlich bei jedem Koch- oder Backexperiment. Sie konnte aber per Telefon die Brownies auch nicht retten.
0: Nee. Also die kleinen Schokoziegelsteine, die liegen immer noch schwer im Magen.
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0: wirklich ernsthaft machen. Nee, kann er nicht. Da sitzt DJ Kygo in seinem neuesten Insta-Video am Klavier. Ach Gott. Und klimpert da jetzt einfach so vor sich hin um 13 nach 7 auf 100,5 das Hitradio.
1: Das schön.
0: Ah, voll, ne? Und dazu schreibt er dann, an der Melodie sitze ich seit 5 Jahren. Soll ich den Song dazu rausbringen?
1: Ja. Ja. Und nochmal ja. Seine Fans wollen den Hit dazu unbedingt haben. Ob er's macht? Bestimmt.
0: Er muss. Also bitte. Das ist ja so, als gehst du zum Bäcker, siehst das beste Brötchen in der Auslage und dann sagt der Bäcker, nee, unverkäuflich.
1: Das ist halt hart. Aber für uns ist jetzt einfach so ein bisschen Geduld gefragt. Aber zum Glück hat er noch was ganz Frisches draußen. Save My Love vertreibt uns jetzt die Zeit, bis er dies Geklimper zu einem richtigen Song macht. Guten Morgen.
0: Guten Morgen. Was ist nochmal mit dem Brötchen?

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18: Guten Morgen, jetzt ist es 7:35.
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20: Mit Fabian Flemmer. Junge Männer, die nicht auf die Wehrdienstabfrage antworten, müssen wohl mit einem Bußgeld von 250 Euro rechnen. Das sind die Pläne der Bundesregierung bzw. des Verteidigungsministeriums. Seit Anfang des Jahres verschickt die Bundeswehr Abfragen zum neuen Wehrdienst. Junge Männer müssen das eigentlich beantworten. Ein kleiner Teil ignoriert die Abfragen aber wohl. Die Zustimmung für Bundeskanzler Merz hat einen Tiefstwert erreicht. 83% der Menschen sind laut ARD Deutschlandtrend unzufrieden mit der Arbeit von Merz. Das ist der schlechteste Wert, der im Deutschlandtrend je für einen amtierenden Bundeskanzler gemessen worden ist. Fast 5000 Menschen haben bei einer Umfrage in Aachen mitgemacht. Dabei ist es um das Sicherheitsgefühl in der Nacht gegangen. Es hat sich unter anderem gezeigt, dass viele Menschen sich an bestimmten Orten unsicher fühlen, etwa in Parks und Parkhäusern. Die Stadt prüft Maßnahmen wie eine bessere Beleuchtung. Zwei Mädchen aus Stolberg werden vermisst. Die Polizei sucht jetzt mit Hilfe der Öffentlichkeit nach den beiden. Die 16-jährige Amelia und die 15-jährige Paulina werden seit Ende April vermisst. Eine Beschreibung der Mädchen und ein Foto findet ihr auf dasitradio.de im Newsbereich.

0: besten noch die Übergangsjacke an. Ist noch ein bisschen frisch bei uns im 100,5 Revier. 9 Grad messen wir bei euch in Randerath und auch in Merkstein. Wird noch wärmer mit frühlingshaften 19 Grad an der Spitze. Dazu einige dicke Wolken, bleibt aber trocken. Und die Sonne, die schafft es da auch immer. Immer mal wieder durch. Morgen am Samstag ist dann wieder viel Sonnenschein angesagt. Ab Sonntag dann wieder mehr Wolken.
1: Freie Straßen, aber gibt ein bisschen Trouble in Aachen. Das kommt per WhatsApp-Sprachnachricht rein. Guten Morgen.
2: Guten Morgen, liebes 100,5-Team. Hier ist die Lynn. Vielleicht als kurze Info. Am Madrider Ring, Höhe städtischer Betrieb, ist die komplette Ampelanlage ausgefallen.
1: Danke dir, Lynn, für diesen Hinweis. Die Polizei weiß Bescheid und kümmert sich.
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1: Natürlich immer zuerst auf 100,5 das Hitradio in Forst in der Ruhrtalstraße, gesehen von Sabine, diese Blitze. Danke dir dafür. Staus, Blitzen, Störungen meldet ihr an der 100,5 Hotline 0180 501 0055 direkt bei Pauline. Gute Fahrt.
0: Kommt gut und sicher an.
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1: Perfekt für einen entspannten Start in den Freitag. 100,5, das ist Radio hier. Guten Morgen. Michael Schulte, Zoe Wies, Tokyo Hotel oder auch Max Giesinger. Sie alle lieben Udo Lindenberg und bringen heute zu seinen Ehren ein Album voller Cover raus.
2: Es wird Lindenbergs 80. gefeiert, der steht in Kürze an. Insgesamt 24 Künstler machen bei dem Album mit und singen We Love Udo oder in We Love Udo seine größten Hits und interpretieren sie
1: einfach
2: neu.
1: Max Giesinger hat sich den Klassiker Ich lieb dich überhaupt nicht mehr vorgenommen.
3: Die größte Herausforderung bei dem Song war, dem Lied ein neues Gewand zu geben, was trotzdem sehr gut zur Komposition passt und natürlich jetzt nicht Udo komplett zu kopieren. Die Nummer ist ja auch schon irgendwie 30, 40 Jahre alt und ja, so meinen aktuellen Sound, den ich fahre, in diesen Song reinzuweben, das war schon die Challenge, aber ist uns, glaube ich, ganz gut gelungen.
1: Oh ja, das ist es.
2: Max Giesinger singt Udo Lindenberg auf 100,5, das Hitradio.

0: gut.
1: Oh ja.
0: Neuinterpretation von dem Udo Lindenberg-Klassiker Ich lieb dich überhaupt nicht mehr.
1: Neu von Max Giesinger auf dem heute veröffentlichten Album We Love Udo. Zum ersten Mal hier bei uns auf 100,5 das Hitradio. Schönen guten Morgen.

0: mit Schwung Richtung Schule, Kita und weiter zur Arbeit. Katy Perry, Hot and Cold auf 100,5, das Hitradio. 7.42 Uhr am Wochenende. Vielleicht nochmal ein Zeit für ein Versteckspiel, aber wir sind wirklich einfach zu finden. Auf dem Sofa.
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0: Mit der Fortsetzung vom Krimi Der Kastanienmann auf die zweite Staffel der Serie haben viele ja lange gewartet. 100,5 Streaming-Fachfrau Katrin und wir starten direkt ja düster in die Story mit dem grausamen Mord an einer Frau und die Spuren zeigen, sie wurde über Monate gestalkt.
2: Mit einem grausamen Versteckspiel. Der Täter hat im Vorfeld Bilder verschickt, Videos oder sogar Kinderlieder, um die Opfer in Angst und Schrecken zu versetzen. Wir fragen uns die ganze Zeit über, was ist hier passiert? Wer steckt dahinter? Netflix hat es geschafft, die Buchvorlage wirklich gut umzusetzen. 4,5 von 5 möglichen düsteren Sternen. Vor allem die Atmosphäre zieht uns ins mysteriöse und verregnete Kopenhagen. Nur noch ein kleiner Tipp, vorher auf jeden Fall nochmal diese Was-bisher-geschah-Zusammenfassung anschauen. Ist besonders wichtig für die Dynamik zwischen den Ermittlern.
0: Mit der Fortsetzung von Der Kastanienmann und dem bevorstehenden Feierabend entsteht ja auch gerade sowas wie eine gute Dynamik. Feierabend.
2: Und Wochenende.

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0: Guten Morgen, es ist 8:05.
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0: Die Post zu ignorieren kann auch mal teuer werden, Fabian Flemmer.
2: Vor allem für junge Männer, wenn die Bundeswehr was zugeschickt hat.
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2: Junge Männer, die nicht auf die Wehrdienstabfrage antworten, sollen 250 Euro zahlen. Entsprechende Pläne hat das Verteidigungsministerium bestätigt. Seit Anfang des Jahres werden die Abfragen von der Bundeswehr verschickt. Junge Männer müssen eigentlich darauf antworten. Und ein großer Teil macht das auch, aber eben nicht alle. Wenn der Fragebogen 2 Wochen nach der 2. Mahnung nicht ausgefüllt wird, dann kann ein Verfahren eingeleitet werden und das kann dann auch zu einem Bußgeld führen. Bei der Commerzbank sollen tausende Jobs gestrichen werden. Bis 2030 will das Unternehmen 3000 Vollzeitstellen streichen. Schon im letzten Jahr hat die Commerzbank einen großen Abbau angekündigt. Damals war die Rede von fast 4000 Stellen bis 2027. Der Großteil davon in Deutschland. Wie sicher ist das Aachener Nachtleben? Dazu haben 4500 Menschen in einer Online-Umfrage abgestimmt. Jetzt sind die Ergebnisse da. Dabei zeigt sich unter anderem, vor allem an bestimmten Orten fühlen sich einige Menschen nachts in Aachen unsicher. Dazu gehören Parks und Parkhäuser, aber auch die Bereiche rund um Bushof, Kaiserplatz und Hauptbahnhof. Konkrete Maßnahmen für ein verbessertes Sicherheitsgefühl werden jetzt besprochen, sagt Sabine Bausch, Gleichstellungsbeauftragte der Stadt Aachen.
3: Wir werden jetzt sicherlich nicht in der Lage sein, an jeder Stelle nochmal neue Lampen hinzustellen. Auch da Stichwort vielleicht auch Haushaltslage. Wir müssen schauen, also welche kreativen Lösungen gibt es beispielsweise, um vielleicht auch mehr für mehr Sicherheitsgefühl zu sorgen. Und da waren wir auch schon mal im Austausch im Rahmen der Frauenbildungswoche. Und gleichzeitig werden wir jetzt nochmal schauen, welche anderen Maßnahmen wir auch noch planen können.
2: Generell hat die Umfrage gezeigt, das Sicherheitsgefühl in Aachen, das hängt stark vom Ort, von der Situation und auch vom Geschlecht ab. 2 Mädchen aus Stolberg werden vermisst. Die Polizei sucht jetzt mit Hilfe der Öffentlichkeit nach ihnen. Die 16-jährige Amelia und die 15-jährige Paulina sind bereits seit Ende April vermisst. Die beiden sind wohl zusammen unterwegs. Es gibt Hinweise darauf, dass sich die Mädchen Anfang dieser Woche am Kölner Dom aufgehalten haben. Eine Beschreibung der beiden und auch ein Foto findet ihr auf dasitradio.de im Newsbereich.
4: Mal Sonnenschein, dann wieder dicke Wolken. Es ist ein bisschen wechselhaft heute bei uns im 100,5-Revier. Aber angenehm warm, 19 Grad an der Spitze. Bisschen frischer ist es noch bei euch in Simpelfeld und auch in Hückelhofen. Da messen wir jeweils 9 Grad. Morgen am Samstag ist dann wieder richtig viel Sonnenschein angesagt und auch wieder ein paar Grad wärmer. Ab Sonntag dann wieder mehr Wolken.
0: Freie Straßen in Aachen am Madrider Ring ist aber die Ampel ausgefallen. Das melden uns unter anderem Stefanie und Alex. Die Polizei weiß Bescheid und kümmert sich.
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0: Natürlich immer zuerst auf 100,5 das Hitradio. In Aachen der Blitzer von Simone gesehen auf der Oberforstbacher Straße bei Tempo 30. In Alsdorf-Höngen, Jülicher Straße. Danke Jörg für die Info und von Sabine der Hinweis. In Forst blitzt es auf der Ruhrtalstraße. Alle Blitzen könnt ihr nachlesen in der 100,5-App. Staus, Blitzen, Verkehrsstörungen meldet ihr an der Hotline oder per WhatsApp direkt ins Studio 01578 212 1005. Gute Fahrt.
4: Kommt gut und sicher an.
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4: Gleich heißt es wieder Edge. Ich hätte es früher gewusst. Wer von euch würde 5 Fragen so als erstes richtig beantworten?
0: Die neue Runde 5 gewinnt unser Quiz-Date zum Hirnjogging. Gleich um 8:15. Guten Morgen.
4: Guten Morgen.

0: Wochenende so langsam im Blick. Freitagmorgen, 5 nach 8.
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2: Manchmal ist er einfach durchgeknallt. Harry Styles. Es gibt den Vorgeschmack auf sein neues und drittes Album Kiss Co.
0: Mit Dance No More. Das Video zum neuen Hit ist raus mit Harry Styles, der da einfach in dem Video sein Mikro abschlägt. Also wer es braucht.
2: So ein Mikro kostet eigentlich so 50 Euro. Aber mit Harrys DNA-Spuren
0: kannst du direkt 3 bis 5 Nullen dranhängen.
2: Ja, garantiert ohne Ekelskandal, einfach nur gut. Auch auf dem Album die Nummer American Girls von Harry Styles, unser Hit-Tipp der Woche. Und jetzt auf 100,5. Das ist Radio.

0: Freitagmorgen, gleich 7:45. 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
1: Guten Morgen, Susanne aus Alsdorf. Du bist gleich im Kindergarten in Übach-Palenberg aktiv und tätig. Und das im Bauraum. Was machst du mit den Kids im Bauraum?
3: Ja, wie der Name schon sagt, erstmal guten Morgen. Bauen und konstruieren.
1: Mit was? Bauklötzen, Lego, Playmobil, Dingen, genau, die keiner kennt?
3: Bauklötzen, genau. Playmobil, Holzbauklötze. Ja, alles, womit man bauen kann.
1: Cool, ein eigener Raum nur zum Rumbauen. Hätte ich auch gerne gehabt. Finde ich super.
0: So, und wir bauen jetzt hier auch mal. 5 richtige Antworten brauchen wir von dir innerhalb von einer halben Minute. Dafür gibt's denn die schicke 100,5 Strandmatte und einen Frühstücksgutschein für die nächste Ladung Streuselbrötchen von Nobis. Los geht's mit der ersten Frage.
1: Welche Blumen stehen für die Liebe?
3: Rosen.
1: Welche Himmelsrichtung ist gegenüber von Norden?
3: Süden.
1: Wie heißt Mozart mit Vornamen?
3: Weiter.
1: Welche Käfer bringen Glück?
3: Maikäfer.
1: Wofür steht die Abkürzung USW?
3: Und so weiter.
1: Welcher Buchstabe kommt nach dem X im Alphabet?
3: Y.
1: Jawohl, und das ist es. 5 richtige Antworten. Oh. Wolfgang Amadeus Mozart haben wir noch gesucht. Herzlichen Glückwunsch.
3: Super, danke schön.
0: So, das ist doch ein perfekter Start in Richtung Wochenende. Und wir von 100,5 Das Hitradio sind dabei. Jetzt auch mit der richtigen Feierabendmusik und Wochenendmusik.

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16: Guten Morgen, 9:05.
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18: Mit Fabian Flemmer. 250 Euro fürs Ignorieren. Das Verteidigungsministerium plant ein Bußgeld für junge Männer, die den Fragebogen zum neuen Wehrdienst nicht ausfüllen. Ein großer Teil hat die Post beantwortet, aber nicht alle. Und eigentlich sind junge Männer dazu verpflichtet. Die Commerzbank streicht tausende Jobs. Bis 2030 sollen zu den bereits angekündigten Einsparungen 3000 weitere Vollzeitstellen gestrichen werden. Im letzten Jahr ist schon der Abbau von fast 4000 Stellen bekannt gegeben worden, der Großteil davon in Deutschland. Fast 5000 Menschen haben bei einer Umfrage in Aachen mitgemacht. Dabei ist es um das Sicherheitsgefühl in der Nacht gegangen. Es hat sich unter anderem gezeigt, dass viele Menschen sich an bestimmten Orten unsicher fühlen, etwa in Parks und Parkhäusern. Die Stadt prüft Maßnahmen wie eine bessere Beleuchtung. Zwei Mädchen aus Stolberg werden seit Ende April vermisst. Die Polizei sucht jetzt mithilfe der Öffentlichkeit nach ihnen. Die beiden sind wohl zusammen unterwegs. Ein Foto und eine Beschreibung findet ihr auf dasitradio.de im Newsbereich.
19: Wechselhaftes Wetter heute bei uns im 100,5 Revier. Immer mal wieder dicke Wolken. Die Sonne, die schafft es da nur ab und zu mal durch. Dazu 19 Grad an der Spitze. 11 messen wir schon bei euch in Haaren und auch in Unterbruch. Morgen am Samstag viel Sonnenschein. Richtig frühlingshaft wird es da wieder. Aber ab Sonntag wieder mehr Wolken.
16: Die Straßen sind frei in Aachen am Madrider Ring, aber Probleme durch einen Ampelausfall. Das melden Stefanie und Alex.
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16: Natürlich immer zuerst auf 100,5 das Hitradio in Forst-Urteilsstraße, in Alsdorf-Höngen, Jülicher Straße und in Aachen-Oberforstbacher Straße bei Tempo 30. Danke an Sabine, Jörg und Simone. Alle Blitzen auch zum Nachlesen in der 100,5 App. Staus, Blitzen, Störungen meldet ihr an der Hotline oder per WhatsApp.

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1: Kommt gut durch und gute Fahrt.
2: Gute Fahrt.
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0: Portado. All good things. 100,5, das Hitradio, 9:03. Die einen fragen Google und die KI, die anderen rufen einfach Mami an. Zum Muttertag übermorgen sagen wir heute schon Danke an alle Muttis im 100,5 Revier, bei allem, wobei sie uns helfen.
1: Also das merken wir ja eigentlich jeden Tag, aber Muttertag noch mal mehr. Mama ist und bleibt einfach die persönliche Service-Hotline fürs Leben. Und auch im 100,5 Revier wird noch fleißig angerufen.
2: Manchmal bei Arztsachen, da weiß sie mal Bescheid, so Versicherungssachen auch.
3: Oft bei Problemen ist sie die erste Person, die ich anrufen würde.
2: Ich rufe meine Mutter in der Regel an, wenn ich etwas kaufe und sie das im Online-Banking freigeben muss.
4: Ich rufe sie eigentlich am liebsten einfach so an, einfach um mit ihr zu quatschen, fragen, wie es ihr geht, wie ihr Tag war und sie nicht immer auch in die Rolle von Mama zu packen, dass ich sie nur anrufe, wenn ich was möchte, sondern weil ich sie lieb habe.
5: Vielleicht noch, was in letzter Zeit aufgekommen ist, habe ich auch angefangen, den Tatort zu gucken. Und da kann man sich am Sonntagabend immer gut austauschen, wie die jeweilige Folge war.
1: Ja, Muttertag am Sonntag, dann zusammen den Tatort gucken. Das klingt doch perfekt.
0: Und jetzt die Hymne für alle Mamas. Culture Candela, Hammer Mama, auf 100,5 das Hitradio. Yeah. Culture.

0: Mama.
1: Schwung für den Tag. Hammer Mama von Culture Candela bei uns auf 100,5 das Hitradio.
2: Damit danke an alle Mamas hier im 100,5 Revier. Und noch so ein kleiner Reminder. Kurz mal anrufen und auch mal Danke sagen.

0: Kopfhörer auf, Lautstärke hoch und kurz mal alles für einen Moment vergessen. So ist die neue Nummer von Miles Smith, Hold Me in the Dark.
1: Heute rausgekommen und ist vielleicht der persönlichste und intimste Hit bisher von ihm, ist durch eine Therapie entstanden.
2: I was in Oslo with some friends and,
3: ich war mit Freunden in Oslo und habe dort zufällig meine Notizen von früheren Therapiesitzungen gelesen. Und aus diesen Notizen ist dann der Song entstanden. Das ist irgendwie komisch, hat mir aber sehr geholfen. Daraus ist dieses wunderbare Lied entstanden über Menschen, die für dich da sind in schweren Zeiten. Es ist ein sehr emotionaler, sehr großer Song für mich.
0: Oh ja, großer Song trifft es extrem gut. Also lassen wir uns mal kurz fallen, atmen durch.
1: Hold Me in the Dark, die neue Nummer von Miles Smith. Das erste Mal bei uns auf 100,5 das Hitradio.

0: Wirklich ein großer Song, oder? Ganz neu, heute rausgekommen, Hold Me in the Dark.
1: Von Miles Smith bei uns auf 100,5 das Hitradio. Schönen Freitag euch!

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0: Wieder Freitagmorgen um jetzt gleich 5 vor 9.
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0: Was die Pünktlichkeit bei der Bahn angeht, ja, da wissen wir alle, geht besser, Fabian Flemmer.
2: Ist auch noch sehr positiv ausgedrückt. Bei einem anderen Thema kann die Bahn aber punkten, bei den Fahrgastzahlen auf europaweiten Routen.
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2: Im letzten Jahr sind 25 von rund 140 Millionen Fahrgäste bei der Deutschen Bahn im Fernverkehr über Grenzen unterwegs gewesen. Das sind 30% mehr als noch vor ein paar Jahren und in diesem Jahr soll die Zahl wohl erneut leicht steigen. Unter anderem auf der Strecke von Köln nach Brüssel hat es mehr Passagiere gegeben. Und die Bahn, die will ja auch mit neuen Verbindungen noch mehr Kunden gewinnen, was diese Routen angeht. Zum Beispiel wird es von Juni bis August eine ICE-Verbindung zwischen Köln und Brüssel geben, die etwa bis an die belgische Küste fährt. Das Ganze ist an Wochenenden möglich. Ein Halt ist auch in Aachen. Nicht jeder antwortet auf die Abfrage der Bundeswehr zu einem möglichen Wehrdienst. 250 Euro soll das Ignorieren kosten, zumindest für junge Männer, die einen Fragebogen eigentlich ausfüllen müssen. Das Verteidigungsministerium hat entsprechende Pläne für ein Bußgeld. Seit Januar sind fast 200.000 junge Männer und Frauen angeschrieben worden, um zu checken, wie die Motivation und Eignung für einen möglichen Wehrdienst aussieht. Ein großer Teil hat auch geantwortet, aber eben nicht alle. In einer Umfrage in Aachen ist es um das Sicherheitsgefühl in der Nacht gegangen. Knapp 4.500 Menschen haben daran teilgenommen und unter anderem hat sich gezeigt, dass Menschen sich vor allem an bestimmten Orten unsicher fühlen, wie in Parks oder auch Parkhäusern. Darüber hinaus sind aber auch Ergebnisse aufgefallen, sagt Sabine Bausch, Gleichstellungsbeauftragte der Stadt Aachen.
3: Was uns tatsächlich ein bisschen überrascht hatte, war, dass es bei der Erfahrung mit K.O.-Tropfen oder ähnlichen ungewünschten Substanzen kaum Geschlechterdifferenzen gab. Also das heißt, 15% der Frauen haben damit Erfahrung gemacht und 13% der Männer. Und das zeigt uns einfach, dass das zum Beispiel ein Thema ist, was natürlich nicht die Mehrheit betrifft, aber durchaus eine relevante Anzahl an Menschen, die eben im Nachtleben unterwegs sind.
2: Die Stadt prüft jetzt Maßnahmen, damit die Menschen sich in Aachen auch in der Nacht sicherer fühlen können. Auf einem Gelände eines Recyclingbetriebs in Mönchengladbach hat es gestern Abend erneut gebrannt. Schon am letzten Wochenende ist es hier zu einem Feuer gekommen. Gestern ist der Brand aber deutlich kleiner gewesen. Zu dem Feuer ist es in einem Metallschrotthaufen gekommen. Dank der Feuerwehr konnte der Brand schnell unter Kontrolle gebracht und dann auch gelöscht werden.
0: Die Sonne, die hat sich irgendwie schon ins Wochenende verabschiedet hier im 100,5 Revier. Immer wieder dicke Wolken, bleibt aber trocken mit 19 Grad an der Spitze. Bei euch in Aachen und auch in Scheifendal messen wir gerade 11 Grad. Aber morgen, am Samstag, da ist die Sonne wieder volle Pulle da. Bis Sonntag, dann sind wieder mehr Wolken unterwegs.
4: Freie Straßen, aber am Madrider Ring in Aachen immer noch Probleme durch eine ausgefallene Ampel.
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4: Natürlich immer zuerst auf 100,5 das Hitradio. Zwei Blitzen aus Aachen, Adenauer Allee, gesehen von Kalle, und Stefan meldet in der Karmeliterstraße im 30er-Bereich den Blitzer. Außerdem unter anderem in Alsdorf-Höngen eine Geschwindigkeitskontrolle in der Jülicher Straße. Danke Jörg für den Hinweis. Alle Blitzen findet ihr zum Nachlesen in der 100,5 App. Staus, Blitzen, Verkehrsstörungen meldet ihr bei Pauline an der 100,5 Hotline 0180 501 0055. Gute Fahrt!
0: Kommt gut und sicher an.
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0: Danke Mama, das sollten wir immer, jeden Tag sagen. Übermorgen am Muttertag aber nochmal mehr, nochmal lauter.
4: Danke, danke.
0: Bitte, bitte.
4: Wir sprechen gleich mit einer zweifachen Mama aus dem 100,5 Revier, die den Muttertag mit drei Generationen feiern wird.
0: Schönen Freitag.
4: Guten Morgen.

0: Wochenendstimmung ist da mit Flo Rida hier bei uns auf 100,5 das Hit Radio. Guten Morgen. Ihr habt noch kein Geschenk für den Muttertag am Sonntag? Kleiner Tipp, Tickets für ein Konzert von Ray Garvey.
1: Ende Juli kommt Ray auf seiner großen Tour nach Mönchengladbach in den Sparkassenpark. Tickets gibt's noch online. Da lohnt sich aber mal sowas von. Seine Fans feiern die Auftritte voll ab. Das waren die besten 3 Stunden meines Lebens. Oder besser geht ein Konzert nicht, schreiben sie im Netz. Ja dann, mit den Geschwistern zusammenlegen, Tickets bestellen und Mama eine Freude machen. Kleine Einstimmung aufs Konzert gibt's schon jetzt. Michael Patrick Kelly mit Run Free am

0: Einen wunderschönen Freitag euch. 100,5, das Hitradio hier. Mamas sind einfach die Besten. Punkt. So ist es, so bleibt es für immer.
1: Wir feiern vor dem Muttertag am Sonntag mit euch heute Morgen schon die Mamas. Susanne aus Alsdorf, schönen guten Morgen. Du hast zwei Mädels und ihr geht übermorgen zu deiner Mama. Wird es also ein reiner Mädelstreff?
2: Nee, der Ehemann darf auch mit.
1: Er darf euch Frühstück anreichen?
2: Nee, also ich hoffe, dass der Tisch bei meiner Mama schon gedeckt ist.
0: Was habt ihr denn noch geplant an dem Tag?
2: Es gibt, wie gesagt, Frühstück bei meiner Mama. Da ist auch die Uroma dabei, also meine Oma, die Uroma der Mädels.
1: Oh, cool. Also ja. 1, 2, 3 Generationen an einem Tisch.
2: Genau, ich muss jetzt gerade auch überlegen. Ja, 3 Generationen an einem Tisch, das ist richtig schön.
1: Was macht den Muttertag denn für dich besonders, sowohl als Tochter, als Enkelin und natürlich auch als Mutter?
2: Ja, halt, dass man nochmal was Besonderes macht, wobei das bei uns jetzt eigentlich öfter vorkommt. Also wir sind öfters mal bei meiner Mama oder auch bei der Mama meines Mannes. Mhm. Also das ist jetzt für uns ein Tag eigentlich wie jeder andere, weil wir das schon mal öfters zelebrieren. Aber klar, man nimmt diesen Tag dann nochmal extra, vielleicht auch für ein kleines Sträußchen Blumen oder für nochmal ein ganz besonderes gebasteltes Geschenk oder wo man sich dann nochmal besonders viel Mühe gibt. Ja.
0: Deine Kids? Ja. Glaubst du, da kommt irgendwas? So ein süßer, selbstgebastelter Gutschein oder irgendwie ein Bild?
2: Also ich weiß von der Größeren, dass sie in der Schule was gemacht hat, weil ich darf in eine bestimmte Tüte nicht reinschauen. Genau, also das wurde mir zu Hause schon verboten. Und die Kleinere hat auch schon irgendwas versteckt. Also ja, doch, da wird was kommen.
0: Und über was freust du dich da so am meisten?
2: Man freut sich über alles. Also ich glaube, man freut sich über alle Geschenke, die von den Kindern kommen.
1: Ach, so ist es doch. Hauptsache, es kommt von Herzen. Macht ihr euch zusammen mit euren Mamas, Omas, Uromas einen richtig schönen Muttertag. Guten Morgen.

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12: Guten Morgen, 5 Minuten vor 9:30.
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14: Mit Fabian Flemmer. Bei der Deutschen Bahn läuft's auf den europaweiten Routen. Im letzten Jahr sind 25 von insgesamt 140 Millionen Fahrgästen im Fernverkehr über die Grenzen hinweg unterwegs gewesen. Das sind 30% mehr als noch vor ein paar Jahren. Die Bahn will den Zugverkehr in ganz Europa auch ausbauen, mit neuen Möglichkeiten, unter anderem ab Juni mit der Bahn von Aachen durch bis Ostende zu fahren. Junge Männer, die nicht auf die Wehrdienstabfrage antworten, die müssen wohl mit einem Bußgeld von 250 Euro rechnen. Das sind die Pläne des Verteidigungsministeriums. Seit Anfang des Jahres verschickt die Bundeswehr ja die Abfragen zum neuen Wehrdienst. Junge Männer müssen das eigentlich beantworten. Ein kleiner Teil ignoriert die Abfragen aber wohl. In Mönchengladbach hat es gestern Abend erneut bei einem Recyclingbetrieb gebrannt. Schon im letzten Wochenende ist hier ein größeres Feuer ausgebrochen. Gestern hat es sich glücklicherweise in Grenzen gehalten. Die Feuerwehr konnte schnell löschen. In Aachen ist für heute zum Schulstreik aufgerufen worden. Dabei geht es um eine Demo gegen die Wehrpflicht. Start ist um 11 Uhr am Elisenbrunnen. So, jetzt aber.
15: Mit Zeit fürs Wochenende, ja, ne? Ja. Viel Sonne, nee, nicht viel Sonne, viele Wolken heute im 100,5 Revier. Auch bei mir, Zeit fürs Wochenende. Die Sonne, die schafft es da nur ab und zu mal durch. Dazu 19 Grad an der Spitze. 13 messen wir gerade bei euch in Maastricht und Mariadorf kommt auf 12 Grad. Mehr Sonne, dann aber morgen ab Samstag. Ab Sonntag dann wieder deutlich mehr Wolken.
12: Die Straßen sind frei, ihr kommt überall gut durch.
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12: Natürlich immer zuerst auf 100,5 das Hitradio in Eschweiler-Kinzweiler-Wadener Straße gesehen von Christopher. Dann in Aachen in der Karmeliterstraße bei Tempo 30. Stefan, danke für die Info. In Forst-Urteilstraße gesehen von Sabine aus Wassenberg. Und auf der Oberforstbacher Straße in Aachen bei Tempo 30. Simone, danke für die Info. Staus, Blitzen und Verkehrsstörungen meldet ihr unter der 100,5 Hotline 0180 501 0055. Und ich glaube, wir müssen da noch was aufklären, Katrin. Ich habe mich eben im Gespräch mit Susanne aus Alsdorf etwas verzählt. Also es ging ja ums Familientreffen beim Muttertag. Uroma, Oma, Mama Susanne und Tochter sind da.
15: Aber zum Glück hat uns Mario aus Gilrath geschrieben.
12: Ich habe ja gesagt, 3 Generationen an einem Tisch. Susanne und ich waren uns ja einig, aber...
15: Mario aus Gilratsch ist es aufgefallen.

0: Er hat eine WhatsApp geschickt.
1: Wenn die Uroma mit dabei ist, sind es 4 Generationen.
2: Und jetzt seht ihr mal, warum ich Mathe nicht im Abi hatte, Freunde.
0: Danke dir. Euch.
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0: schönen Freitag euch. 100,5, das ist Radio hier. Und in gut 2 Wochen können wir wieder ordentlich schlendern, stöbern, trödeln und Gutes tun.
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2: Wir schicken Katrin nächste Woche zu euch. 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Und mit euch kommt dann ein hoffentlich schönes Sümmchen für die Kinderchancentafel in Heinsberg-Oberbruch zusammen.
0: Eure Angebote sind der Hammer. Fernseher, Sammelfiguren und viel, viel mehr ist schon gekommen. Und Jessie aus Merkstein, legt doch mal einen oben drauf.
3: Ich würde euch für eure tolle Aktion gerne unsere alte Enki Overdrive Autorennbahn spenden. Ja, die haben meine Kinder ganz, ganz viel benutzt. Die kann man quasi per App-Steuerung übers Handy benutzen. 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Ja, ich wünsche allen einen schönen Tag. 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
2: 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Hier, Katrin, nimm mal ein ganzes Portemonnaie. Komm hier, fang!
0: Nee, da musst du schon zum Pfingsttrödelmarkt bekommen.

0: Ein Song fürs Herz hier bei uns auf 100,5 das Hitradio. Schönen guten Morgen. Und Robbie Williams, der nimmt sich ganz gerne mal selbst auf die Schippe. Auf Insta postet er gerade immer wieder so richtig lustige KI-Bilder von sich selbst. Mal mit so Vampir-Zähnchen, mal mit Glatze und zugegeben, das sieht schon wirklich sehr, sehr komisch aus.
1: Hat Robbie aber mal so gar nichts mit zu tun, sowas zu posten. Juckt ihn alles nicht. Hauptsache, seine Fans haben Spaß dabei. Die feiern ihn dafür auch voll ab. In den Kommentaren hat er aber auch was Angst. Ne? Robbie, bitte behalte deine Rockstar-Mähne, schreibt er.
0: Also da braucht er ja wirklich gar keine Angst vor zu haben. Robbie mit Glatze auf der Bühne, niemals. Dafür ist er viel zu sehr Perfektionist. Und das zeigt sich auch bei der Musik. Alle seine Hits. Der Wahnsinn. Ganz weit vorne mit dabei auch die neue Nummer All My Life.

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0: zusammen an eurem Freitag. Jetzt ist es 5 vor 10.
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0: In Aachen in den Zug steigen und ganz entspannt knappe 3 Stunden später in Ostende ankommen. Fabian Flemmer.
2: Das geht ja bald. Generell läuft's für die Deutsche Bahn auf europäischer Ebene.
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2: 25 von 140 Millionen Fahrgästen im Fernverkehr bei der Deutschen Bahn sind im letzten Jahr über Grenzen hinweg unterwegs gewesen. Das sind 30% mehr als noch vor ein paar Jahren. Unter anderem auf der Strecke von Köln nach Brüssel sind die Passagierzahlen gestiegen. Und die Bahn will die Verbindungen in Europa noch ausbauen. Zum Beispiel wird es von Juni bis Ende August möglich sein, mit dem ICE direkt von Köln bis etwa nach Gent, Brügge oder an die belgische Küste zu fahren. Das Ganze ist dann Wochenenden möglich. Ein Halt ist in Aachen. Junge Männer, die nicht auf die Wehrdienstabfrage antworten, sollen 250 Euro zahlen. Entsprechende Pläne hat das Verteidigungsministerium bestätigt. Seit Anfang des Jahres werden die Abfragen von der Bundeswehr ja verschickt. Junge Männer müssen eigentlich darauf antworten. Und ein großer Teil macht das auch, aber nicht alle. Wenn der Fragebogen 2 Wochen nach der 2. Mahnung nicht ausgefüllt wird, dann kann ein Verfahren eingeleitet werden, das dann zu einem Bußgeld führen kann. 83% sagen laut ARD Deutschland-Trend, wir sind unzufrieden mit der Arbeit von Bundeskanzler Merz. Das ist der schlechteste Wert, der im Deutschland-Trend je für einen amtierenden Bundeskanzler gemessen worden ist. Immer mehr Menschen denken dazu, dass Merz seinem Amt nicht gewachsen ist. Vor allem bei der Kommunikation des Kanzlers hadert es nach Ansicht der Befragten. In Jülich sind Einbrecher in eine Werkstatt eingestiegen und haben dabei Bargeld, einen Autoschlüssel und auch das dazugehörige Auto gestohlen. Zu diesem Einbruch ist es in der Nacht von Mittwoch auf Donnerstag in der Margaretenstraße gekommen. Der Inhaber der Werkstatt hat den Vorfall am Morgen bemerkt. Der Schaden liegt im 5-stelligen Bereich. Wer Hinweise geben kann, wird gebeten, sich bei der Polizei zu melden. Heute wollen Schülerinnen und Schüler in ganz Deutschland gegen den neuen Wehrdienst auf die Straße gehen. Es sind Schulstreiks gegen die Wehrpflicht geplant. Auch in Aachen wird protestiert, ab 11 Uhr am Elisenbrunnen. Das Motto des Schulstreiks: nie wieder Wehrpflicht, nie wieder Krieg. Und wie sicher ist das Aachener Nachtleben? Dazu haben 4.500 Menschen in einer Online-Umfrage abgestimmt. Jetzt sind die Ergebnisse da. Die zeigen unter anderem, dass sich besonders Frauen unsicher fühlen. Das sagt Sabine Bausch, Gleichstellungsbeauftragte der Stadt Aachen.
3: Um mal ein paar Zahlen zu nennen, sexuelle Belästigung. 40% der Frauen, die teilgenommen haben, sagen, habe ich erlebt. Und nur 14% der Männer. Bei dem Catcalling sagen 81% der Frauen, habe ich erlebt. 27% der Männer. Und beispielsweise auch nicht in Ruhe gelassen werden, sagen 67% der Frauen und 53% der Männer. Das heißt also, reale Erfahrungen führen zu diesem verringerten Sicherheitsgefühl.
2: Die Stadt Aachen, die prüft jetzt Maßnahmen, wie das verbessert werden kann, zum Beispiel mit mehr Beleuchtung in dunklen Ecken und auch kreative Lösungen für ein stärkeres Sicherheitsgefühl.
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0: Bei euch in Geilenkirchen und auch in Bruchweiden messen wir 13 Grad. Bisschen mehr ist noch drin, 19 Grad an der Spitze. Dazu einige dicke Wolken. Die Sonne, die schafft es da nicht so richtig durch. Aber dafür morgen am Samstag umso mehr. Viel Sonnenschein und auch wieder ein paar Grad wärmer. Ab Sonntag dann wieder mehr Wolken.
4: Die Straßen sind frei.
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5: Die Straßen sind frei, aber in Kohlscheid ist die Ampel ausgefallen an der Kreuzung Remonda, West- und Bankerstraße. Polizei weiß Bescheid, Hilfe ist auf dem Weg.
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5: 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In Wegberg am Bahnhof, danke Rebbi für den Hinweis. In Würseln, Neuhauser Straße, Tempo 30 hier erlaubt. Dankeschön an Guido und von Kalle die Blitze in Aachen auf der Adenauer Allee. Alle Blitzen findet ihr zum Nachlesen in der 100,5 App. Staus, Blitzen, Störungen meldet ihr an der Hotline oder per WhatsApp 01578 212 1005. Gute Fahrt.
0: Kommt gut durch.
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0: Zum Start in Richtung Vormittag gibt's die beste gute Laune Musik hier bei uns in der Playlist.
5: Mit Miles Smith, Alexandra Stan und los geht's mit Hug Yourself. Kamrad, schönen Vormittag.
0: Schönen Freitag.
6: Es ist Freitag.

0: gute Laune mit Miles Smith hier bei uns auf 100,5 das Hitradio. Bei euch im Garten oder auf dem Balkon auch gerade so viel los. Überall fliegen Vögelchen rum und da stellen wir uns die Frage, sollen wir überhaupt noch füttern oder finden die mittlerweile allein genug Futter?
1: Manfred Ahletsee vom Naturschutzbund in Aachen. Was ist denn richtig? Weiter füttern oder lieber lassen?
2: Meine Empfehlung ist doch eindeutig, mit dem Füttern aufzuhören, wenn es warm wird und wenn es grünt, weil dann genügend Insekten vorhanden sind und genügend Nahrung vorhanden ist. Und wichtig ist natürlich insbesondere, dass man daran denkt, dass die Vögel sich normalerweise auch während dieser Jahreszeit gar nicht untereinander treffen. Sie leben ja als Paar zusammen und am Futterhaus treffen sie sich und das führt dazu, dass Krankheiten übertragen werden.
0: Und was ist, wenn wir jetzt noch diese Bällchen oder Nüsse zu Hause haben und einfach gerne beobachten, wie die rumfliegen und sich da satt futtern? Ist das schlimm?
2: Also klar, wenn man jetzt als Familie da ist und mal die Vögel auch sehen will, auch den Kindern mal zeigen möchte, dann kann man so etwas auch mal ab und zu machen, auf keinen Fall durchgehend. Wichtig ist, dass man dann auch sehr auf die Hygiene achtet und auf keinen Fall das Futter nass werden lässt.
1: Meisenknödel für die Vögel, Serviettenknödel für uns. Also ab und zu bisschen mal Futter für die Vögelchen parat legen, das geht klar. Die Vögelchen haben sich ja auch sicherlich einen Cheat Day verdient.

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10: Mit Fabian Flemmer. Bei der Deutschen Bahn läuft's auf den europaweiten... Was habe ich denn jetzt gemacht? Oh, mein Bildschirm ist ausgegangen, Eiko.
11: Warte, ich muss mal ganz kurz hier... Was ist denn jetzt passiert?
10: Ey, da ist er wieder. Okay, ich muss mal ganz kurz hier mich nochmal einloggen. Das ist mir auch noch nicht passiert. Perfekt. Bei der Deutschen Bahn läuft's auf den europaweiten Routen. Jetzt ist das hier zugegangen einfach. Ich fasse es nicht. Ja, das ist natürlich jetzt interessant. Jetzt habe ich hier einen Netzwerkfehler. Eiko, ich glaube, gerade komme ich nicht an die Nachrichten dran. Ich komme gerade nicht an die Nachrichten ran. Mein Bildschirm ist gerade ausgegangen und jetzt ist alles zu.
12: Oh.
10: Ich komme nicht an die Nachrichten ran, Eiko.
12: Du kommst nicht an die Nachrichten
10: nicht
12: ran?
10: Die sind grad,
12: was ist da los?
10: Bildschirm ausgegangen und jetzt ist alles weg.
12: Oh Gott. So, dann brechen wir die Nachrichten.
10: Wir versuchen das gleich einfach
12: mal. Dann brechen wir die Nachrichten eben ab oder sollen wir deinen Computer neu starten?
10: Ich starte den gerade schon neu. Ja, ich bin auf dem Weg. Warte, es kann sich nur noch um Jahre handeln. Jetzt wird mir hier irgendein Fehler angezeigt. Kommunikationsverbindungsfehler. Schön. Ah, toll.
12: Ach,
10: Eiko, mach
12: komm.
10: Den Verkehr.
12: Komm, ja, komm, machen wir den Verkehr. Weg. Nachrichten finden statt in einer halben Stunde wieder. Und dann gucken wir, wie es Wetter wird. Und das Wetter, ja, Richtung Wochenende wird es richtig schön. Immer noch mit ein paar Sonnenstunden, vor allem morgen, heute noch mit vielen Wolken, 19 Grad an der Spitze. Brachlin und Alsdorf im Moment 13 Grad, wie gesagt, morgen dann viel Sonne, ein paar Grad wärmer als heute, Sonntag wiederum bewölkt. Nicht nur der Computer von Fabian ist ausgefallen, auch die Ampel in Kohlscheid an der Kreuzung Remonda West- und Bankerstraße. Polizei weiß Bescheid, Hilfe ist unterwegs.
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12: 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Eupener Straße in Aachen von Manfred gesehen. Dann in Würseln Neuhauser Straße Tempo 30 und in Aachen Oberforstbacher Straße. Danke an alle Blitzermelder, Staus, Blitzen, Verkehrsstörungen. An der 100,5 Hotline Bescheid sagen 0180 501 0055. Gute Fahrt.
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0: Is It Over Now? Taylor Swift auf 100,5 das Hitradio. Warum alles schnell? Warum immer ruckzuck machen? Es geht auch ganz entspannt und ganz in Ruhe.
1: In der Ruhe liegt die Kraft, auch bei Sängerin Loi. Auf Insta hat sie jetzt ein Video gepostet, da ertappt sie sich immer wieder dabei, im Alltag zu hetzen. Schnell im Park, beim Spaziergang oder reinspringen in die Klamotten.
0: Ach klar, oft kommen wir um den Alltagsstress gerade morgens nicht immer rum. Aber trotzdem müssen wir uns auch immer wieder Ruhe gönnen. Ja, so 8 Minuten Taxiteller essen zum Beispiel. Kleines Päuschen muss sein.
1: Machen wir auch direkt mal, also Kaffee ziehen, kein Taxiteller. Dazu kurz mal Fenster auf und Musik genießen. Loi, jetzt hier auf 100,5 das Hitradio mit Red Eyes.
0: Schönes Wochenende.

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0: Hallo zusammen, 5 vor 11 haben wir jetzt.
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0: Mit Fabian Flemmer. Das hören wir gerne. Die Spritpreise sind auf den niedrigsten Stand seit 2 Monaten gefallen. Zahlen des ADAC zeigen, dass 1 Liter E10 im bundesweiten Schnitt gestern 1,98 Euro gekostet hat. Ein leichter Rückgang im Vergleich zum Mittwoch. Und beim Diesel ist es sogar noch mal etwas mehr runtergegangen. Für E10 ist es der niedrigste Preis im Schnitt seit Anfang März, genau wie beim Diesel. Zu der aktuellen Entwicklung dürfen wohl vor allem sinkende Ölpreise beigetragen haben. Die Entlastungsprämie von 1.000 Euro kommt doch erstmal nicht. Der Bundesrat hat dem vom Bundestag bereits durchgewunkenen Gesetzesentwurf nicht zugestimmt. Die Bundesregierung kann den Vermittlungsausschuss anrufen, damit dann ein Kompromiss gefunden werden kann. Eigentlich hatte der Entwurf vorgesehen, dass Arbeitgeber den Beschäftigten eine Entlastungsprämie von 1.000 Euro zahlen können, die nicht versteuert werden muss. Teilweise hat es Kritik gegeben für diese Prämie, weil es für zu viele Unternehmen wegen der wirtschaftlichen Lage unrealistisch sei, das Geld überhaupt zu zahlen. Im letzten Jahr sind 25 von rund 140 Millionen Fahrgästen bei der Deutschen Bahn im Fernverkehr über die Grenzen hinweg unterwegs gewesen. Das sind 30% mehr als noch vor ein paar Jahren und in diesem Jahr soll die Zahl wohl erneut leicht steigen. Unter anderem auf der Strecke von Köln nach Brüssel hat es mehr Passagiere gegeben. Und die Bahn, die will auch mit neuen Verbindungen noch mehr Kunden gewinnen, was diese Routen angeht. Zum Beispiel wird es von Juni bis August eine ICE-Verbindung zwischen Köln und Brüssel geben, die etwa auch bis an die belgische Küste fährt. Das Ganze ist an Wochenenden möglich. Ein Halt ist auch in Aachen. Bei der Commerzbank werden tausende Jobs gestrichen, zusätzlich zu den bereits angekündigten Einsparungen. Bis 2030 sollen etwa 3000 weitere Vollzeitstellen gestrichen werden. Erst im letzten Jahr hatte der Konzern angekündigt, dass fast 4000 Stellen abgebaut werden, ein Großteil davon in Deutschland. Heute wollen Schülerinnen und Schüler in ganz Deutschland gegen den neuen Wehrdienst auf die Straße gehen. Es sind Schulstreiks gegen die Wehrpflicht geplant. Auch in Aachen wird protestiert, ab 11 Uhr am Elisenbrunnen jetzt gleich. Das Motto des Schulstreiks: nie wieder Wehrpflicht, nie wieder Krieg. Und wie sicher fühlen sich die Menschen nachts in Aachen? Das sollte mit der Umfrage "Die Nacht gehört uns" rausgefunden werden. Fast 5000 Menschen haben da mitgemacht. Unter anderem zeigt sich, an manchen Stellen fühlen sich Menschen besonders unsicher, sagt Sabine Bausch, Gleichstellungsbeauftragte der Stadt Aachen.
2: Wir haben erstmal nicht nach ganz konkreten Orten gefragt, sondern nach Ortskategorien. Also wir haben beispielsweise gefragt Kino, Theater, aber auch Bars, Kneipen, Festzelte, Parkhäuser, Parks. In Parks und in Parkhäusern ist halt deutlich das höchste Unsicherheitsgefühl. Also im Parkhaus beispielsweise fühlen sich 82% der Teilnehmenden unsicher oder eher unsicher und in Parks 84%.
0: Die Stadt Aachen plant Maßnahmen, um das Sicherheitsgefühl zu verbessern. Zum Beispiel eine bessere Beleuchtung.
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0: Angenehme Temperaturen heute im 100,5 Revier in Linnich und in Eschweiler. Da messen wir gerade jeweils 14 Grad. Immer mal wieder Sonne heute auch dabei. Immer mal wieder auch leider mit dicken Wolken dazwischen. Es bleibt aber trocken. Morgen am Samstag dann viel Sonnenschein und auch wieder ein paar Grad wärmer. Sonntag deutlich bewölkter, dann können wir drin bleiben.
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0: Wir haben einen Ampelausfall in Kohlscheid. Kreuzung Romonderstraße, Weststraße, Bankerstraße. Die Polizei ist schon auf dem Weg.
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0: 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Wir haben eine Blitze auf der Eupener Straße in Aachen stehen. Die hat der Manfred gesehen und uns reingemeldet. Dann noch in Würseln auf der Neuhauser Straße ist eine 30er-Zone, hat der Guido gesehen. Und in Wegberg haben wir auch eine Blitze am Bahnhof stehen, die hat die Revi gesehen und gemeldet. Alle Blitzen, die findet ihr immer in der 100,5 App, schön in der Übersicht. Und falls da noch irgendetwas fehlt, ihr meldet Staus, Blitzen und Verkehrsstörungen per WhatsApp an die 01578 212 1005.
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Gute Laune an eurem Vormittag. Die Sonne scheint, da fühlen wir uns doch direkt ganz anders. Wir sind so voller Tatendrang und haben Bock auf den Tag. Passend dazu schnappt sich alle Farben einen Hit aus den 70ern. Alle Farben will damit Lebensfreude statt Liebeskummer feiern. Trennungen passieren, aber er lässt einfach los und freut sich über die Freiheit. Und das spüren wir. Mit dem frühlingshaften Gute-Laune-Hit von Alle Farben, Baby Goodbye, auf 100,5 das Hitradio. Baby.

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6: Hi, wir haben jetzt 11:55.
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6: Mit Fabian Flemmer. Die Spritpreise in Deutschland sind auf den niedrigsten Stand seit 2 Monaten gesunken. Sowohl bei E10 als auch beim Diesel sind die Preise gestern im Tagesdurchschnitt nochmal nach unten gegangen. Und damit auch auf den tiefsten Preis seit Anfang März. Die steuerfreie Entlastungsprämie von 1.000 Euro kommt doch erstmal nicht. Der Bundesrat hat dem nicht zugestimmt. Der Bundestag hatte den Gesetzesentwurf eigentlich schon beschlossen. Jetzt kann der Vermittlungsausschuss angerufen werden. Bei der Deutschen Bahn läuft's auf den europaweiten Routen. Im letzten Jahr sind 25 von 140 Millionen Fahrgästen im Fernverkehr über Grenzen hinweg unterwegs gewesen. Das sind 30% mehr als noch vor ein paar Jahren. Die Bahn will den Zugverkehr in ganz Europa ausbauen, mit neuen Möglichkeiten, unter anderem ab Juni mit der Bahn von Aachen durch bis Ostende zu fahren. Und fast 5000 Menschen haben bei einer Umfrage in Aachen mitgemacht. Dabei ist es um das Sicherheitsgefühl in der Nacht gegangen. Es hat sich unter anderem gezeigt, dass viele Menschen sich an bestimmten Orten unsicher fühlen, etwa in Parks oder Parkhäusern. Die Stadt prüft Maßnahmen wie eine bessere Beleuchtung. Wir haben in Rötchen gerade 13 Grad und in Wassenberg 15 Grad. Es sind angenehme Temperaturen heute im 100,5 Revier. Einen Sonnenbrand holen wir uns aber nicht unbedingt. Die Sonne versteckt sich hinter einigen Wolken. Morgen am Samstag dann viel Sonnenschein und auch wieder ein paar Grad wärmer. Und am Sonntag ist dann deutlich bewölkter, heißt also Netflix-Wetter. Wir haben einen Ampelausfall in Kohlscheid auf der Kreuzung Remonderstraße, Weststraße, Bankerstraße. Die Polizei, die ist schon auf dem Weg, also da fahrt einfach ein bisschen vorsichtiger.
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6: Die gibt's natürlich immer zuerst auf 100,5 das Hitradio. Wir haben in Alsdorf-Högingen eine Blitze stehen auf der Jülicher Straße. Die hat der Jörg gesehen und uns gemeldet. Dann noch in Eschweiler-Kinsweiler auf der Wadener Straße. Die kommt von Christopher rein. Und in Aachen auf der Karmeliterstraße in einer 30er-Zone hat der Stefan gesehen und gemeldet. Alle Blitzen, die findet ihr in der Übersicht immer in der 100,5 App. Und wenn dann noch irgendetwas fehlt, Staus, Blitzen, Verkehrsstörungen, Tiere irgendwo unterwegs, dann meldet ihr das an der 100,5 Hotline 0180 501 0055.
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0: beste Band der Welt, Coldplay, bringt uns ein Stückchen näher in Richtung Feierabend.
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0: Wenn ihr Lust auf Action habt, hat das Wochenende so einiges zu bieten. Zum Beispiel in Wassenberg beim Burgspektakel. Da gibt's alles rund ums Mittelalter mit dem absoluten Highlight, den Ritterturnieren. Mega Spektakel und wirklich sehr, sehr gut nachgemacht. Aus den letzten Jahren können wir auf jeden Fall sagen, die Kids feiern das voll ab. Die lieben das richtig. Los geht's da später schon ab 4 Uhr. Ähnlich spektakulär, nur etwas schneller, wird's morgen ab 12 Uhr rund um den Lußberg in Aachen. Da brettern verschiedene Teams mit ihren selbstgebastelten Seifenkisten die Straße runter. Mal mehr, mal weniger schnell. Sich da an der Strecke mal alles anzugucken und auch die Seifenkisten anzufeuern, das lohnt sich allein schon für die kreativen Teams, die da unterwegs sind. Und dann haben wir noch was für alle Kirmes-Fans. Es geht endlich wieder los. In Goldgrad wird heute Abend ab 8 Uhr der Kirmesauftakt gefeiert. Mit Musik, mit Essen, mit Trinken und natürlich mit ganz viel Party. Euch viel Spaß dabei und noch mehr Tipps für euer Wochenende findet ihr bei uns auf Insta.
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0: Udo Lindenberg und Apache 107 mit Komet. Es ist 5 vor 12.
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0: Mit Sören Sierk. Der Bundesrat hat der steuerfreien Entlastungsprämie überraschenderweise nicht zugestimmt. Die Prämie von 1.000 Euro sollten Unternehmen steuerfrei an ihre Angestellten zahlen können, als Reaktion auf die hohen Energiepreise. Der Gesetzesentwurf ist vom Bundestag bereits beschlossen gewesen. Die Prämie wird jetzt aber erstmal nicht kommen, weil der Bundesrat Nein gesagt hat. Die Bundesregierung kann in einem nächsten Schritt den Vermittlungsausschuss anrufen, um einen Kompromiss zu finden. Nicht nur der Bundesrat sieht scheinbar Verbesserungsbedarf, unter anderem auch Gewerkschaften. Für viele Unternehmen sei es wegen der Lage gar nicht möglich, diese Prämie auszuzahlen. Das wird unseren Geldbeuteln auf jeden Fall gut tun. Die Spritpreise in Deutschland sind auf den niedrigsten Stand seit 2 Monaten gefallen. Ein Liter E10 hat gestern im bundesweiten Schnitt nur 1,98 Euro gekostet. Auch beim Diesel sind die Zahlen runtergegangen im Vergleich bis zum Mittwoch. Einer der Gründe dafür dürfte wohl vor allem der sinkende Ölpreis gewesen sein. Direkt am Kreis Heinsberg in Schwalmtal-Waldnil ist ein Mann zusammengeschlagen worden. Zu dem Vorfall ist es gestern Abend gegen 7:30 auf der St. Michaelstraße gekommen. Zeugen haben die Polizei informiert, dass ein Mann vor einem Discounter von 2 anderen Männern zusammengeschlagen worden ist. Das Opfer hat später selbst erklärt, dass ihn wohl insgesamt 4 Männer verletzt hätten. Ein Grund für den Vorfall wird nicht genannt. Wie sicher ist das Aachener Nachtleben? Dazu haben 4.500 Menschen in einer Online-Umfrage abgestimmt. Jetzt sind die Ergebnisse da. Dabei zeigt sich unter anderem, vor allem an bestimmten Orten in Aachen fühlen sich einige Menschen nachts unsicher. Dazu gehören Parks und Parkhäuser, aber auch die Bereiche rund um Bushof, Kaiserplatz und am Hauptbahnhof. Konkrete Maßnahmen für ein verbessertes Sicherheitsgefühl werden jetzt besprochen, sagt Sabine Bausch, Gleichstellungsbeauftragte der Stadt Aachen.
2: Wir werden jetzt sicherlich nicht in der Lage sein, an jeder Stelle nochmal neue Lampen hinzustellen. Auch da Stichwort vielleicht auch Haushaltslage. Wir müssen schauen, also welche kreativen Lösungen gibt es beispielsweise, um vielleicht auch mehr für mehr Sicherheitsgefühl zu sorgen. Und da waren wir auch schon mal im Austausch im Rahmen der Frauenbildungswoche. Und gleichzeitig werden wir jetzt nochmal schauen, welche anderen Maßnahmen wir auch noch planen können.
0: Generell hat die Umfrage gezeigt, das Sicherheitsgefühl in Aachen hängt stark vom Ort, von der Situation und auch vom Geschlecht ab. Betreuung für kleine Kinder zu finden, das ist nicht immer leicht. Wenn ihr auf der Suche nach einer passenden Kindertagespflege seid, wird euch die Suche heute etwas einfacher gemacht. Im Quartierszentrum in Hückelhoven findet heute ein Speed-Dating für Eltern und Kindertagespflegern statt. Wer ein Kind unter 3 Jahren hat, kann damit Kindertagespflegern direkt ins Gespräch kommen. Start der Veranstaltung ist 16:30 später. Das Ganze ist kostenlos.
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0: In Herzogenrath-Arsberg sind gerade 15 Grad, angenehme Temperaturen heute im 100,5 Revier. Bis zu 19 Grad an der Spitze sind drin. Die Sonne, die kommt heute ab und zu auch durch, dicke Wolken. Am Himmel sind aber heute trotzdem leider in der Überzahl. Immerhin, es bleibt trocken. Morgen am Samstag viel Sonne, bis zu 22 Grad.
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0: Auf der A4 von den Niederlanden nach Deutschland rein braucht ihr gerade etwa 20 Minuten länger. Und dann gibt es einen Stau in Rötchen auf der B258 Richtung Fringshaus. Da müsst ihr 10 Minuten mehr einplanen.
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0: Die gibt's natürlich immer zuerst bei uns auf 100,5 das Hitradio. In Alsdorf-Höngen wird geblitzt auf der Jülicher Straße. Danke Jörg fürs Durchgeben. Dann in Eschweiler-Kinsweiler auf der Wardener Straße. Danke an Christoph. Und auch in Würselen an der Neuhauser Straße. Achtung, da ist nur 30 erlaubt. Vielen Dank an Guido und an alle anderen fleißigen Blitzreporter, dass ihr uns da immer Bescheid gebt. Alle Blitzen, die findet ihr auch in der 100,5 App. Staus, Blitzen und Verkehrsstörungen, die meldet ihr per WhatsApp an die 01578 212 1005.
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1: Mit Sören Sierk. Der Bundesrat hat der steuerfreien Entlastungsprämie überraschenderweise nicht zugestimmt. Die Prämie von 1.000 Euro sollten Unternehmen steuerfrei an ihre Angestellten zahlen können, als Reaktion auf die hohen Energiepreise. Nicht nur der Bundesrat sieht scheinbar Verbesserungsbedarf, unter anderem auch Gewerkschaften. Unseren Geldbeuteln, das werden davon profitieren. Die Spritpreise in Deutschland sind auf den niedrigsten Stand seit 2 Monaten gefallen. Ein Liter E10 hat gestern im bundesweiten Schnitt nur 1,98 Euro gekostet. Auch beim Diesel sind die Zahlen runtergegangen im Vergleich zu Mittwoch. Direkt am Kreis Heinsberg in Schwalmtal-Waldnil ist ein Mann zusammengeschlagen worden. Zu dem Vorfall ist es gestern Abend gegen 19:30 auf der St. Michaelstraße gekommen. Ein Grund für den Vorfall wird bisher nicht genannt. Und wie sicher ist das Aachener Nachtleben? Dazu haben 4.500 Menschen in einer Online-Umfrage abgestimmt und jetzt sind Ergebnisse da. Dabei zeigt sich unter anderem, vor allem an bestimmten Orten fühlen sich einige Menschen nachts in Aachen unsicher. Maßnahmen für ein verbessertes Sicherheitsgefühl werden jetzt besprochen. Auf der A4 von den Niederlanden nach Deutschland rein braucht ihr gerade fast eine halbe Stunde länger. Und in Rötchen auf der B258 ist Stau. In beiden Richtungen braucht ihr da gerade etwas länger. Sowohl an der Himmelsleiter als auch direkt in Rötchen.
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1: Die gibt's natürlich zuerst immer bei uns auf 100,5 das Hitradio. In Aachen wird geblitzt auf der Adenauer Allee. Danke an Kalle fürs Durchgeben. In Wegberg am Bahnhof. Danke an Rebbi fürs Durchgeben. Und in Orsberg. Wassenberg in der Wassenberger Straße. Danke, Dine und alle anderen, die uns die Blitzen fleißig gemeldet haben. Alle Blitzen findet ihr natürlich auch bei uns in der 100,5 App. Staus, Blitzen und Verkehrsstörungen, die meldet ihr bei uns an der 100,5 Hotline 0180 501 0055.
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0: Kallio, way down we go. Wir haben's, 5 vor 1, grüß euch.
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0: Ja, und sowas passiert auch eher selten, Sören Sierk.
2: Der Bundesrat hat der steuerfreien Entlassungsprämie überraschenderweise nicht zugestimmt.
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2: Die Prämie von 1.000 Euro sollten Unternehmen steuerfrei an ihre Angestellten zahlen können, als Reaktion auf die hohen Energiepreise. Der Gesetzesentwurf ist vom Bundestag eigentlich bereits beschlossen worden. Nach dem Nein vom Bundesrat kann die Bundesregierung jetzt in einem nächsten Schritt den Vermittlungsausschuss anrufen, um einen Kompromiss zu finden. Kritik zu der Prämie kommt auch von Gewerkschaften. Viele Firmen könnten sich die wegen der aktuellen Wirtschaftslage gar nicht leisten. Dafür entspannt sich die Lage an der Zapfsäule ein bisschen. Die Spritpreise in Deutschland sind auf den niedrigsten Stand seit 2 Monaten gefallen. Ein Liter E10 hat gestern im bundesweiten Schnitt nur 1,98 Euro gekostet und auch beim Diesel sind die Zahlen runtergegangen im Vergleich zum Mittwoch. Einer der Gründe dafür dürfte wohl vor allem der sinkende Ölpreis gewesen sein. Eine Geiselnahme in einer Bankfiliale sorgt in einer Kleinstadt im Rheinland-Pfalz gerade für Aufruhr. Nach bisherigen Informationen sollen mehrere Täter beteiligt sein. Unter den Geiseln soll auch der Fahrer eines Geldtransporters sein. Viele Details, etwa zur Zahl der Täter oder mögliche Waffen, sind bisher unklar. Direkt am Kreis Heinsberg in Schwalmtal-Waldnil ist gestern Abend ein Mann zusammengeschlagen worden. Zeugen haben die Polizei informiert, dass ein Mann vor einem Discounter von zwei anderen Männern geschlagen wird. Das Opfer hat später selbst erklärt, dass ihn wohl insgesamt 4 Männer verletzt hätten. Ein Grund für den Vorfall wird nicht genannt. In einer Umfrage in Aachen ist es um das Sicherheitsgefühl in der Aachener Nacht gegangen. Knapp 4.500 Menschen haben daran teilgenommen. Unter anderem hat sich gezeigt, dass Menschen sich vor allem an bestimmten Orten unsicher fühlen, wie in Parks und Parkhäusern. Darüber hinaus sind aber auch Ergebnisse aufgefallen, sagt Sabine Bausch, Gleichstellungsbeauftragte der Stadt Aachen.
3: Was uns tatsächlich ein bisschen überrascht hatte, war der Erfahrung mit K.O.-Tropfen oder ähnlichen ungewünschten Substanzen kaum Geschlechterdifferenzen gab. Also das heißt, 15% der Frauen haben damit Erfahrung gemacht und 13% der Männer.
2: Die Stadt prüft jetzt Maßnahmen, damit Menschen, die sich in Aachen in der Nacht sicherer fühlen können. Und der Aachener Friedenspreis geht in diesem Jahr an 2 Initiativen aus Deutschland und den USA. Ausgezeichnet wird unter anderem die Kölner Gruppe Palestinians and Jews for Peace. Sie setzt sich seit dem Hamas-Angriff vom 7. Oktober 2023 für mehr Dialog zwischen jüdischen und palästinensischen Menschen ein. Die Preisverleihung ist Anfang September in Aachen geplant.
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0: Die Sonne, die kommt ab und zu durch heute. Die dicken Wolken am Himmel sind heute aber in der Überzahl. Immerhin bleibt es trocken, 19 Grad maximal. Basweiler liegt bei 16. Bei euch in Altenhofen kommen wir auf 17 Grad. Morgen am Samstag dann viel Sonne bei bis zu 22 Grad. Sonntag am Muttertag erst Sonne, später dann wieder Regen.
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0: Gute Nerven braucht ihr auf der A4 Herlen nach Aachen. Hilfe, 1 Stunde mindestens mehr einplanen an der Grenze. Haltet gut durch. Einen Stau haben wir in Rötchen auf der B258. In beide Richtungen braucht ihr gerade länger. Und die Baustellenampel Aachen-Verlautenheide, die Verlautenheidener Straße in beide Richtungen geht wieder los. 10 Minuten mehr einplanen.
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0: Na klar, mal zuerst hier bei uns auf 100,5 das Hitradio. Die neuesten Blitzen stehen in Stolberg, Würselner Straße, Tempo 30. An der Grenze Kelmis und Aachen, die Lütticher Straße wird kontrolliert. Und in Aachen außerdem noch die Adenauerallee. Dankeschön an Hubert, Michael, Diene, Manfred und noch ganz viele andere fürs Bescheid sagen. Alle Blitzen, die ihr uns meldet, landen immer direkt in der 100,5 App. Und wir ergänzen die Liste mit euren Infos den ganzen Tag über. Einfach per WhatsApp-Sprachnachricht rüberschicken. 01578 212 1005. Auch gerne Infos zu Staus und anderen Verkehrsstörungen.
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0: Und außerdem mit Tom Gregory, mit Dermot Kennedy, Funeral, richtig gut, sein neuer Hit. Jetzt Michael Schulte und Ostis, Half of My Heart. Einen schönen Freitag euch.

Richtig cool. Dermot Kennedy und Funeral, sein aktuellster Hit von 9,5, das Hitradio. Und wie viel Bandbreite will Lady Gaga eigentlich in ihren Hits so haben? Ob gefühlvoller Liebessong auf Hold My Hand? Passt übrigens gut zur Hochzeit, wenn die Braut ins Trauzimmer kommt, für euch getestet. Oder auch gute Laune-Hype auf Just Dance. Die Frau kann einfach alles, genauso wie düsteren Pop zum Mitsingen. The Dead Dance für euren Start ins Wochenende.

0: Schritt für Schritt in Richtung wohlverdientes Wochenende. Wir gehen den Weg gemeinsam. Unterstützung kommt nach den 100,5 News von Leonie mit ihrem Hit Don't Worry.
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0: Wirtschaftslage gar nicht leisten. Dafür entspannt sich die Lage an der Zapfsäule ein bisschen. Die Spritpreise in Deutschland sind auf den niedrigsten Stand seit 2 Monaten gefallen. Einer der Gründe dafür dürfte wohl vor allem der sinkende Ölpreis sein. Eine Geiselnahme in einer Bankfiliale sorgt in einer Kleinstadt im Rheinland-Pfalz gerade für Aufruhr. Nach bisherigen Informationen sollen mehrere Täter beteiligt sein. Unter den Geiseln soll auch der Fahrer eines Geldtransporters sein. Viele Details, etwa zur Zahl der Täter oder möglichen Waffen, sind bisher unklar. Und der Aachener Friedenspreis geht in diesem Jahr an 2 Initiativen aus Deutschland und den USA. Ausgezeichnet wird unter anderem die Kölner Gruppe Palestinians and Jews for Peace. Sie setzt sich für mehr Dialog zwischen jüdischen und palästinensischen Menschen ein. Die Preisverleihung ist Anfang September in Aachen geplant.
1: Wir haben einen Stau, den haben wir auf der A4. Herrn nach Aachen, 15 Minuten braucht ihr an der Grenze länger. Außerdem in Rötchen die B258 in Richtung Fringshaus, auch da 15 Minuten obendrauf rechnen. Und die Baustellenampel in Aachen, Verlautenheide, die kostet uns gerade 10 Minuten. Verlautenheidener Straße in beide Fahrtrichtungen.
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1: Natürlich gibt's die mal zuerst hier bei uns auf 100,5 das Hit-Radio. Die neueste Blitze steht in Erkelenz-Golkrath am Kloster. Ist eine 30er-Zone, Michelle aus Wegberg, Dankeschön fürs Bescheid sagen. Außerdem in Aachen die Lütticher Straße an der Grenze zu Kelmis wird geblitzt, meldet uns der Michael. Und in Orsberg, die Wassenberger Straße, hat die eine Blitze durchgegeben. Dankeschön an euch, alle Blitzen, die wir zurzeit haben. Na klar, nochmal schön übersichtlich in der 100,5 App. Gerne Bescheid sagen, wenn euch noch was über den Weg läuft. Wir ergänzen die Liste mit euren Infos. Auch was ihr in Staus und Verkehrsstörungen seht, meldet ihr uns sehr gerne an der 100,5 Hotline 0180 501 0055. Gute Fahrt euch!
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1: Kommt gut ins Wochenende rein. Tobi Leder hier.

0: Hertz und Purple Disco Machine, Wonderful Life in der 2025er Version. Ihr hört 100,5, das ist Radio. Schönen Freitag euch. Dinge, die wir beim Spazierengehen im Wald definitiv niemals erleben wollen. Einfach in ein Erdloch reinrutschen. Vor einem halben Jahr so passiert, eine Reiterin hat im Aachener Wald mit ihrem Pferd Pech. Sie gehen ganz normal den Weg entlang. Plötzlich sackt die Erde unter ihnen ab. Sie rettet sich mit einem Sprung. Das Pferd wurde dann von der Feuerwehr rausgeholt. Allen ging es zum Glück gut. Und eine genauso gute Nachricht, das wird sich im Aachener Wald wohl auch nicht wiederholen. Das Loch von damals stammt noch von einem Bunker aus dem Zweiten Weltkrieg.
1: Diese Bunker haben wahrscheinlich kleinere Stollen in diesem Falser Grünsand gehabt, die zur Versorgung der Besatzung dienten, also vielleicht Batterien, Benzin, aber auch Lebensmittel, Wasser etc., was man eben so braucht. Und der Friedrichsweg war wahrscheinlich der Zufahrtsweg zu diesen Stollen.
0: Sagt Professor Klaus Reicherter von der RWTH Aachen. Er überprüft den Aachener Wald auf noch mehr von diesen Fallen.
1: Wir werden natürlich dem Rätsel noch auf den Grund gehen. Wir werden noch ein paar kleinere Peilbohrungen machen. Wir werden aber auch noch ein bisschen wahrscheinlich baggern, um tatsächlich den Grund zu finden. Was war da wirklich? Gleichzeitig wollen wir aber gucken, ob vielleicht noch weitere Strukturen da irgendwo sind. Das muss man ja auch bedenken. Das heißt, wir werden noch ein bisschen kartieren, aber auch in Archiven der Stadt gucken, wie diese Bunkeranlagen denn konstruiert waren.
0: Damit weder Spaziergänger, Pferde, Hunde oder sonst wer nochmal in ein Loch im Aachener Wald fallen.
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0: Shawn Mendes, When You're Gone, 5 vor 2 Hammers.
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0: Ja, bei der Entlastungsprämie hat der Bundesrat etwas dagegen, Sören Sierk.
2: Sprechen wir gleich drüber. Fürs Public Viewing dagegen gibt der Bundesrat jetzt grünes Licht.
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2: Fans können die Fußball-WM im Sommer wohl wieder gemeinsam beim Public Viewing verfolgen, auch spätabends oder nachts. Nach dem Bundeskabinett hat jetzt auch der Bundesrat Ausnahmen beim Lärmschutz beschlossen. Hintergrund sind die vielen späten Anstoßzeiten bei der WM in den USA, Kanada und Mexiko. Damit dürfen Städte und Gemeinden Public Viewing-Veranstaltungen auch nach 22 Uhr erlauben, müssen dabei aber weiter Rücksicht auf Anwohner nehmen. Kein grünes Licht gibt es vom Bundesrat für die Entlastungsprämie. 1.000 Euro sollten Unternehmen eigentlich steuerfrei an ihre Angestellten zahlen können, als Reaktion auf die hohen Energiepreise. Kritik kommt aber auch von Gewerkschaften. Viele Firmen könnten sich die Prämie wegen der aktuellen Wirtschaftslage gar nicht leisten. Den Tag über demonstrieren wieder bundesweit Schülerinnen und Schüler, aber zum Teil auch ihre Eltern gegen den Wehrdienst. Auch hier im 100,5 Revier. Viele junge Menschen machen sich Sorgen, dass der Wehrdienst bald wieder zur Pflicht werden könnte.
3: Wir wollen einfach ein Zeichen setzen, dass wir das mit Angst verfolgen, was da die Politik im Moment macht, jetzt mit der Wehrpflicht. Und da ist ja der Schritt relativ schnell, dass dann Zwang wird.
4: Ich denke, die Politik müsste mehr in Soziales investieren, in Schulen, in Bildung und aufhören, unsere Sozialleistungen zu kürzen.
5: Das, was mich am meisten stört, ist, wie viel Geld für die Wehrpflicht ausgegeben wird.
2: Der Streik findet an einem historisch wichtigen Datum statt. Am heutigen 8. Mai wird an das Kriegsende und die Befreiung vom Nationalsozialismus vor 81 Jahren erinnert. Bei einem Unfall in Titz sind heute Morgen 2 Menschen verletzt worden, eine Frau davon schwer. Ein Autofahrer wollte wohl von der L12 auf die B55 abbiegen und hat dabei offenbar ein anderes Auto übersehen. Die 66-jährige Fahrerin wurde bei dem Zusammenstoß in ihrem Wagen eingeklemmt und musste von der Feuerwehr befreit werden. Die B55 war wegen der Unfallaufnahme auch mehrere Stunden gesperrt. Im Kreis Heinsberg startet Ende Mai wieder die Aktion Stadtradeln. Vom 29. Mai sollen für 3 Wochen möglichst viele Alltagswege mit dem Fahrrad statt mit dem Auto zurückgelegt werden. Mitmachen können alle, die im Kreis wohnen, arbeiten, zur Schule gehen oder in einem Verein aktiv sind. Der Kreis sucht dabei wieder die radelaktivsten Teams. Ziel der Aktion ist mehr Klimaschutz und nachhaltige Mobilität im Alltag. Und der Aachener Friedenspreis geht in diesem Jahr an 2 Initiativen aus Deutschland und den USA. Ausgezeichnet werden neben der Kölner Gruppe Palestinians and Jews for Peace auch die US-Organisation Unidos MN und das Kollektiv The Smitten Kitten. Sie engagieren sich in Minneapolis gegen staatliche Gewalt und für Unterstützung von Migranten. Die Preisverleihung ist Anfang September in Aachen geplant.
0: Die Sonne, die kommt ab und zu heute mal durch am Nachmittag. Die dicken Wolken am Himmel, die sind aber eher in der Überzahl. Die begleiten uns den kompletten Freitag über. Immerhin, es bleibt trocken und es ist wärmer als die letzten Tage. 19 Grad, im Selfkant sind 17, in Verlautenheide messen wir 15 Grad. Morgen am Samstag dann viel Sonne bei bis zu 22 Grad. Sonntag starten wir mit Sonne, später gibt es dann etwas Regen. Es hat sich zum Glück entspannt auf der A4 her nach Aachen. Hier steht an der Grenze 15 Minuten im Stau. Ein Stau außerdem in Rötchen. B258 in Richtung Fringshaus 20 Minuten. In die Gegenrichtung plus 10 einrechnen. Und eine Baustellenampel bremst uns in Aachen-Verlautenheide aus. Die Verlautenheidener Straße in beide Fahrtrichtungen 10 Minuten mehr einplanen.
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0: Aber zuerst hier bei uns auf 100,5 das Hitradio. In Aachen wird auf der Adenauer Allee blitzt. In Stolberg auf der Würselner Straße ist ein 30er Bereich. Genau wie Erkelenz Golgrat die Straße am Kloster. Maximal 30 fahren. Dankeschön an Michelle, Michael, Hubert, Diene, Manfred und noch ganz viele andere von euch. Alle Blitzen, die ihr uns meldet, landen direkt in der 100,5 App. Macht das gerne weiter so. Auch Staus und Verkehrsstörungen gebt ihr sehr gerne per WhatsApp-Sprachnachricht durch 01578 212 1005. Dankeschön.
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0: Clean Bandit gleich mit Rockabye, Bruno Mars, I Just Might und Taylor Swift jetzt mit ihrem Mega-Hit Opalite. Kommt gut ins Wochenende.

Laune mit Bruno Mars und I Just Might Have von 9,5 das Hit Radio. Eine größere Ehrung für einen Musiker kann es eigentlich nicht geben. Rocklegende Udo Lindenberg. Einige seiner größten Hits kommen heute neu raus, aber nicht von ihm selbst gesungen, sondern von unter anderem Tokyo Hotel, Max Giesinger oder auch Michael Schulte. Der schnappt sich, niemals dran gezweifelt, und achtet jetzt gleich mal drauf. Der Udo hat ja eine sehr unverwechselbare Stimme. Aber Michael Schulte, der kommt da schon erstaunlich nah dran, macht er richtig gut. Und auch das spricht für Udos Legendenstatus. Michael Schulte kommt aus seiner Komfortzone raus, eigentlich ja nur auf Englisch. Er singt jetzt aber auf Deutsch, niemals dran gezweifelt. In dieser Version zuerst gehört auf 100,5 das Hit Radio.

0: Gleich nach dem Straßencheck im 100,5 Revier versorgt uns Ed Sheeran mit dem Ohrwurm für den Weg ins Wochenende. Sapphire bringt uns gleich gut durch den Freitagnachmittag.
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0: Gegen für die Entlastungsprämie. 1.000 Euro sollten Unternehmen eigentlich steuerfrei an ihre Angestellten zahlen können, als Reaktion auf die hohen Energiepreise. Kritik kommt aber auch von Gewerkschaften. Den Tag über demonstrieren wieder bundesweit Schülerinnen und Schüler, aber zum Teil auch ihre Eltern gegen den Wehrdienst. Auch hier im 100,5 Revier. Viele junge Menschen machen sich Sorgen, dass der Wehrdienst bald wieder zur Pflicht werden könnte. Und im Kreis Heinsberg startet Ende Mai wieder die Aktion Stadtradeln. Für 3 Wochen sollen dann möglichst viele Alltagswege mit dem Fahrrad statt dem Auto zurückgelegt werden. Mitmachen können alle, die im Kreis wohnen, arbeiten, zur Schule gehen oder in einem Verein aktiv sind.
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2: Es entspannt sich zum Glück weiter auf der A4 her nach Aachen. An der Grenze steht ihr nur noch 10 Minuten. Haltet gut durch, wenn ihr da drin steht. Stau außerdem in Rötchen auf der B258 in Richtung Fringshaus 20 Minuten. Kommt jetzt gerade noch ganz frisch eine Meldung ein von der A46. LKW mit geplatztem Reifen. Der Abschleppwagen ist schon da. Die Ausfahrt Erkelenz Süd, die ist deswegen gesperrt. Und eine Baustellenampel bremst uns in Aachen Verlautenheide aus, die Verlautenheidener Straße in beide Richtungen 10 Minuten mehr einplanen.
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2: Immer zuerst hier bei uns auf 100,5 des Hit-Radios blitzt in Erkelenz-Golkrad am Kloster bei Tempo 30. Dankeschön an Michel. Michael sieht eine Blitze in Aachen auf der Lütticher Straße in Richtung Kelmes. Außerdem in Gelnkirchen die Martin-Heiden-Straße ist eine 30er-Zone. Hat uns auch ein Michael gemeldet. Dankeschön an euch. Danke auch an alle anderen, die hier fleißig die Blitzen melden. Wir aktualisieren mit euren Infos die ganze Zeit unsere Blitzerliste in der 100,5 App. Macht gern weiter so, gebt uns auch Infos zu Staus und Verkehrsstörungen, die ihr seht. Einfach an der 100,5 Hotline durchklingeln 0180 501 0055.
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2: Tobi Leder hier, kommt gut in Richtung Wochenende.

0: Smith mit Drive Safe. Im Mai ist das ja dann doch eher selten, eine richtige 5-Tage-Arbeitswoche. Die nächsten 2 Wochen jeweils ein Feiertag, letzte Woche ein. Und da wissen wir noch 5 Arbeitstagen, den Freitag doch mal mehr zu schätzen.
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0: Und deswegen suchen wir den besten Hit, der den schönsten Arbeitstag der Woche feiert. Katrin und Eiko aus der Morning Show.
2: Hello.
0: Ihr lasst es mit einem Klassiker krachen.
3: Oh ja, freitags, da sind wir verliebt.
4: Friday, I'm in love von The Cure. Mehr Freitagsgefühl geht nicht, außer wenn das Wochenende ansteht.
0: 100,5 Newsmann Sören, du schüttelst schon den Kopf.
5: Ja, definitiv. Freitag ist Partytime. Cheap Thrills von Sia. Friday Night, Turn the Radio On. Mach das Radio an und dance ins Wochenende.
0: Sind Hits, die kommen auch an jedem Tag richtig gut an. Aber Friday von Nightcrawlers und Written kommt aber am besten freitags. It's Friday then. Und dann geht die Partystimmung los.
4: Katrin, wann sind wir nochmal in Love?
0: Ja, ich bleib hier bei der Partystimmung, die wir zum Start ins Wochenende doch wollen. Friday, der Name ist Programm. Stimmt für euren Favoriten ab in der 100,5 Insta-Story und in unserem WhatsApp-Channel. Der Gewinner-Song, der leitet dann später um 20 vor 6 unser wohlverdientes Wochenende ein.

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0: One Republic, Counting Stars um 5:05. Hi.
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0: Für viele Frauen beginnt Gewalt nicht erst auf der Straße, Sören Sieck, sondern zu Hause.
2: Und genau da sollen sie jetzt auch besser geschützt werden.
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2: Frauen sollen in Deutschland in Zukunft besser vor häuslicher Gewalt geschützt werden. Der Bundestag hat dafür jetzt ein neues Gesetz beschlossen. Täter sollen per Fußfessel überwacht und so auf Abstand zu ihren Opfern gehalten werden. Außerdem sollen Gerichte verpflichtende Anti-Gewalt-Trainings anordnen können. Hintergrund sind weiter steigende Zahlen bei häuslicher Gewalt. Allein im vergangenen Jahr wurden laut Bundeskriminalamt mehr als 250.000 Fälle registriert. Die Bundeswehr hat nach dem Start ihres neuen Wehrdienstmodells offenbar die ersten Freiwilligen gewinnen können. Seit Januar verschickt die Bundeswehr Briefe an junge Erwachsene und fragt nach ihrem Interesse an einem freiwilligen Wehrdienst. Mehr als 200.000 Anschreiben sind laut Verteidigungsministerium inzwischen rausgegangen. Die ersten Interessierten wurden bereits gemustert oder für konkrete Aufgaben eingeplant. Besonders gering ist bisher noch die Rückmeldung von Frauen. Gegen den Wehrdienst demonstrieren heute auch wieder bundesweit Schüler und zum Teil auch ihre Eltern, auch hier im 100,5 Revier. Viele junge Menschen machen sich Sorgen, dass der Wehrdienst bald wieder zur Pflicht werden könnte. Fans können die Fußball-WM im Sommer wohl wieder gemeinsam beim Public Viewing verfolgen, auch spätabends oder nachts. Nach dem Bundeskabinett hat jetzt auch der Bundesrat Ausnahmen beim Lärmschutz beschlossen. Hintergrund sind die vielen späten Anstoßzeiten nach 22 Uhr bei der WM in den USA, Kanada und Mexiko. Kein grünes Licht dagegen gibt es vom Bundesrat für die Entlastungsprämie. 1.000 Euro sollten Unternehmen eigentlich steuerfrei an ihre Angestellten zahlen können, als Reaktion auf die hohen Energiepreise. Kritik kommt zusätzlich von Gewerkschaften, weil sich viele Unternehmen die Prämie gar nicht leisten könnten. Knapp 4.500 Menschen haben in Aachen in einer Umfrage zum Sicherheitsgefühl in der Nacht teilgenommen. Die Umfrage hat gezeigt, das Sicherheitsgefühl in Aachen hängt stark vom Ort, von der Situation und auch vom Geschlecht ab. Die Stadt prüft jetzt Maßnahmen, damit die Menschen sich in Aachen auch in der Nacht sicherer fühlen können. Nordrhein-Westfalen macht weiter Druck für einen gesetzlichen Mutterschutz für Selbstständige. Hintergrund ist, dass Unternehmerinnen und selbstständig arbeitende Frauen bisher oft deutlich schlechter abgesichert sind als Angestellte. Das Land fordert deshalb eine neue Regelung auf Bundesebene. Schwangerschaft dürfe kein Berufsrisiko sein. Diskutiert wird unter anderem über finanzielle Unterstützung während der Mutterschutzzeit. Und die Stadt Würselen arbeitet aktuell an einem neuen Mobilitätskonzept. Und dabei sollen auch die Bürger mitreden. Ab sofort läuft eine Online-Umfrage, bei der Ideen und Vorschläge eingebracht werden können. Es geht unter anderem um Radwege, Busverkehr, Autos und sichere Wege für Fußgänger. Die Stadt will so herausfinden, wie Mobilität in Würselen in Zukunft aussehen soll.
0: Es kann immer mal ein bisschen die Sonne rauskommen hier am Nachmittag bei uns im 100,5 Revier. Aber die dichten, dicken Wolken, die haben auf jeden Fall die Oberhand. Es bleibt immerhin trocken den ganzen Freitag über. 19 Grad maximal in Dremmen und Würselen messen wir jeweils 16 Grad. Morgen am Samstag dann viel Sonne bei bis zu 22 Grad. Sonntag geht's mit Sonne los, später dann wieder Regen. Eine Meldung von der A4 her nach Aachen. 10 Minuten verliert ihr zurzeit an der Grenze. Dann gibt's eine WhatsApp-Sprachnachricht von der A44 von der Sonja. Hi.
3: Achtung an alle Autofahrer auf der A44 vom Aachener Kreuz in Richtung Mönchengladbach. Staudet sich von Kreuchweiden bis Altenhofen wegen einer Tagesbaustelle. Da ist nur einspurig.
0: Dankeschön, Sonja, fürs Bescheid sagen. Stau außerdem in Rötchen B258 in Richtung Pfringshausen. 20 Minuten plus. In Eschweiler die Rüde-Waterloo in Richtung Eschweiler kurz vor der Autobahn verliert ihr 10 Minuten. Und diese 10 Minuten, die kostet uns gerade auch die Baustellenampel in Aachen-Verlautenheide. In beide Fahrtrichtungen ist das die Verlautenheidener Straße.
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0: Na klar, immer zuerst hier bei uns auf 100,5. Das ist Radio. Die Miller schickt uns eine Sprachnachricht. Hi.
4: Guten Tag, Camilla aus Langburg hier. Ich wollte Bescheid geben, dass im Heinsberg auf der Schaffhausener Straße im 30er-Bereich gerade eine Blitze aufgestellt wird.
0: Super, danke schön, Carmella, fürs Bescheid sagen. Außerdem Blitzen in Aachen auf der Adenauerallee und in Erkelenz-Golgrath am Kloster. Da ist Tempo 30. Melden uns Michelle und Michael. Dankeschön und Dankeschön auch an alle anderen, die fleißig die Blitzen melden. Alles, was von der Blitzerfront von euch zu uns kommt, landet direkt in der 100,5-App. Meldet gerne auch Staus und andere Verkehrsstörungen an der 100,5-Hotline 0180 501 0055.
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0: Und gleich mit Nea, Some Say, Bibi Wexler, ihr neuer New Religion, der ist richtig cool. Katy Perry jetzt mit Band-Aids. Kommt gut ins Wochenende rein.

0: Bibi Wexler, New Religion auf 100,5 Dolce Radio. Kommt gut rein in den Freitagnachmittag. Vielleicht kommt ihr auch schon ein bisschen in Festivalstimmung. Ein richtig cooles. Steht jetzt Anfang Juni im 100,5 Revier an. Zum Dürener Open Air am See kommen unter anderem Leonie, jetzt gleich mit Stay in der 100,5 Playlist, außerdem Sido und Kool Savas.
1: Für die Künstler, die man da bekommt, alleine ein Sido am Freitag irgendwo auf Konzert, zahlt man schon 75 Euro und bei uns hat man halt 5 Künstler für den Preis.
0: Sagt Veranstalter Alexander Heinen. So ein hochkarätiges Line-Up hat es bisher noch nicht bei dem Festival gegeben. Richtig, richtig cool. Und dieses Jahr zum ersten Mal an 2 Tagen. Da gibt es dann auch Malle-Feeling im 100,5 Revier. Mir Julia, Micky Krause, Icky Hüftgold, Easy Glück, Oli P.
1: In Mallorca muss man sich immer entscheiden zwischen Bierkönig und Megapark. Bei uns hat man die Champions League aus beiden Läden. Also warum nach Mallorca fliegen, wenn man auch am Dürener Badesee eine super Mallorca-Atmosphäre genießen kann. Und am Abend gibt es auch jeweils noch ein großes Feuerwerk. Wenn die Sonne untergeht, sieht das ganz toll aus.
0: Open Air am See in Düren gibt es am 5. und 6. Juni. 100,5.

0: dann durch den Freitagnachmittag. Die Laune bleibt dank Kamrat hoch. Nach dem Verkehrsupdate auf 100,5, das Zentrale bringt uns sein Hit Hug Yourself noch näher ins wohlverdiente Wochenende.
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0: Hi zusammen, 5 Minuten vor 5:30.
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0: Gegen den Wehrdienst demonstrieren heute auch wieder bundesweit Schüler und zum Teil auch ihre Eltern, auch hier im 100,5-Revier. Viele junge Menschen machen sich Sorgen, dass der Wehrdienst bald wieder zur Pflicht werden könnte. Und Fans können die Fußball-WM im Sommer wohl wieder gemeinsam beim Public Viewing verfolgen, auch spätabends oder nachts. Nach dem Bundeskabinett hat jetzt auch der Bundesrat Ausnahmen beim Lärmschutz beschlossen. Wegen der vielen späten Anstoßzeiten bei der WM in den USA, Kanada und Mexiko.
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2: Wir haben einen Stau auf der A44 Aachen nach Mönchengladbach zwischen Bruchweiden und Altenhofen. Staut es sich an der Tagesbaustelle, meldet Sonja, 20 Minuten plus. Einen Stau in Rötchen auf der B258 in Richtung Fringshaus, auch da kommt 20 Minuten obendrauf. Genauso wie in Eschweiler auf der Rüde Wartrelo in Richtung Eschweiler kurz vor der Autobahn. Und die Baustellenampel in Aachen Verlautenheide bremst uns ebenfalls aus, 15 Minuten in beide Richtungen auf der Verlautenheidener Straße.
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2: Natürlich immer zuerst hier bei uns auf 100,5 das Radio. Es blitzt unter anderem in Heinsberg auf der Schaffhausener Straße bei Tempo 30, in Stolberg auf der Würselner Straße bei Tempo 30 und in Geilenkirchen auf der Martin-Heiden-Straße. Ja, auch das ist eine 30er-Zone. Dankeschön an Manfred, Michael, Hubert, Michelle, Camilla fürs Bescheid sagen. Alle Blitzen von euch landen direkt auch in der 100,5-App. Und Staus und Verkehrsstörungen und andere Blitzen gebt ihr uns gerne per WhatsApp-Sprachnachricht durch. Die landen hier im Studio bei mir 01578 212 1005. Dankeschön.
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2: Euch jetzt schon mal ein schönes Wochenende. Tobi Leder hier.

Horsties und Pick Up. Und hoffentlich sind die meisten von euch schon im Feierabend oder packen langsam auf der Arbeit zusammen. Wir sind bei euch und denken uns schon mal rein in den Freitagabend. Schön mit Freunden oder der Familie zusammensitzen, die Woche bisschen Revue passieren lassen. Dazu unser liebstes Kaltgetränk. Herrlich. Der Bassnit dazu kommt von Chabuthi. A Bar Song bringt uns jetzt gut rein ins wohlverdiente Wochenende auf 100,5 das Set Radio.

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0: Wilmers und Demi Lovato ab um 5 vor 4. Grüß euch.
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0: Der Weg für die neue E-Auto-Prämie ist frei, Sören Sirk.
2: Außerdem sollen Frauen in Deutschland besser vor häuslicher Gewalt geschützt werden.
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2: Wer sich in Deutschland ein Elektroauto kaufen will, kann jetzt wieder staatliche Unterstützung bekommen. Nach dem Bundestag hat jetzt auch der Bundesrat zugestimmt. Damit können Käufer die Förderung auch rückwirkend für E-Autos beantragen, die seit Jahresbeginn zugelassen worden sind. Je nach Einkommen und Fahrzeugtyp, sowohl als auch der Zahl der Kinder, gibt es zwischen 1.500 und 6.000 Euro Unterstützung. Der Bundestag hat ein neues Gesetz gegen häusliche Gewalt an Frauen beschlossen. Täter sollen per Fußfessel überwacht und so auf Abstand zu ihren Opfern gehalten werden. Außerdem sollen Gerichte verpflichtende Anti-Gewalt-Trainings anordnen können. Hintergrund sind weiter steigende Zahlen bei häuslicher Gewalt. Knapp 4.500 Menschen haben in Aachen an einer Umfrage zum Sicherheitsgefühl in der Nacht teilgenommen. Unter anderem hat sich gezeigt, dass Menschen sich vor allem an bestimmten Orten unsicher fühlen, zum Beispiel bei Bushof und Hauptbahnhof. Einige Ergebnisse haben dabei auch überrascht, sagt Sabine Bausch, Gleichstellungsbeauftragte der Stadt Aachen.
3: Was uns tatsächlich ein bisschen überrascht hatte, war der Erfahrung mit K.O.-Tropfen oder ähnlichen ungewünschten Substanzen kaum Geschlechterdifferenzen gab. Also das heißt, 15% der Frauen haben damit Erfahrung gemacht und 13% der Männer.
2: Die Stadt prüft jetzt Maßnahmen, damit die Menschen sich in Aachen auch in der Nacht sicherer fühlen können. Und Betreuung für kleine Kinder zu finden, das ist nicht immer ganz leicht. Wenn ihr auf der Suche nach einer passenden Kindertagespflege seid, wird euch die Suche heute etwas einfacher gemacht. Im Quartierszentrum in Hückelhoven findet heute ein Speed-Dating für Eltern und Kindertagespfleger statt. Wer ein Kind unter 3 Jahren hat, kann dann mit dem Kindertagespflegern direkt ins Gespräch kommen. Start der Veranstaltung ist gleich um 16:30 und das Ganze ist kostenlos.
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0: Immer mal wieder ein paar Sonnenstrahlen im 100,5 Revier, aber die Wolken, die haben die Oberhand, viele dichte Wolken. Es bleibt dabei immerhin trocken bei bis zu 19 Grad heute. Büttchenbach kommt auf 14, Kempen auf 17 Grad. Morgen am Samstag dann viel Sonne, 22 Grad sind drin. Sonntag starten wir mit Sonne, später ist dann aber Regen mit drin. Auf den Straßen entspannt es sich langsam, wir haben aber immer noch den Stau in Rötchen. B228 in Richtung Fringshaus, 20 Minuten. Außerdem eine Sperrung, da haben wir eine WhatsApp-Sprachnachricht von Emila bekommen. Hi!
4: Hallo liebes 100,5-Team. Auf der Fennwegener Straße zwischen Fennwegen und Colline Münster ist ein Unfall passiert und die Straße komplett gesperrt.
0: Dankeschön, Mila, fürs Bescheid sagen. Außerdem die Baustellenampel in Aachen vor Lautenheide. Die bremst uns gerade aus vor Lautenheidener Straße in beide Richtungen 10 Minuten plus. Und in Aachen-Allendorf die von Kühlstraße, wenn ihr Richtung Aachener Innenstadt unterwegs seid. Kurz vorm Ortsausgang ebenfalls 10 Minuten plus.
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0: Natürlich zuerst hier bei uns auf 100,5 das Hitradio. Geilenkirchen, Martin-Heidenstraße, 30er-Zone wird geblitzt. Aachen, die Lütticher Straße, kurz vor der Grenze zu Kelmes, da hat Michael eine Blitze gesehen. Und in Erklenz-Golgrath am Kloster, 30er-Zone. Michelle mit der Info, Dankeschön an euch und Dankeschön auch an alle anderen, die melden. Alle Blitzen, die von euch kommen, landen direkt in der 100,5-App, schön übersichtlich. Machen wir auch weiterhin, ihr schickt uns die Infos zu, auch zu Staus und Verkehrsstörungen, gerne per WhatsApp-Sprachnachricht. Geht an die 01578 212 1005. Dankeschön.
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0: Und mit Mando Diao gleich, Nico Santos mit All-Time-High, Michael Schulte jetzt 5 AM, kommt gut ins Wochenende rein.

0: Tage, Arbeitswoche rum. Wir freuen uns aufs Wochenende und legen definitiv mal ein bisschen die Beine hoch.
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0: Und gönnen uns dabei die Fortsetzung vom Krimi Der Kastanienmann. Auf die zweite Staffel haben wir ja lange gewartet, 100,5 Streaming-Expertin Katrin Barenschee. Und wir starten direkt sehr düster in die Story rein mit dem grausamen Mord an einer Frau. Und die Spuren zeigen, sie wurde über Monate gestalkt.
2: Mit einem grausamen Versteckspiel. Der Täter hat im Vorfeld Bilder verschickt, Videos und sogar Kinderlieder, um die Opfer in Angst und Schrecken zu versetzen. Wir fragen uns die ganze Zeit über, was ist hier passiert? Wer steckt dahinter? Netflix hat es geschafft, die Buchvorlage wirklich gut umzusetzen. 4,5 von 5 möglichen düsteren Sternen. Vor allem die Atmosphäre zieht uns ins mysteriöse und verregnete Kopenhagen. Aber noch so ein kleiner Tipp, vorher auf jeden Fall die Was-bisher-geschah-Zusammenfassung anschauen. Besonders für die Dynamik zwischen den Ermittlern super wichtig.
0: Mit der zweiten Staffel von Der Kastanienmann kann das Wochenende gerne jetzt anfangen. Shawn Mendes und Camila Cabello mit Senorita.

0: zusammen kommen wir gut gelaunt im Wochenende an. David Guetta begleitet uns nach dem 100,5 Nachrichten-Update mit seinem Hit Gone, Gone, Gone.
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0: Wir haben es 5 Minuten vor halb 5. Kommt gut ins Wochenende rein.
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20: Mit Sören Sierk. Wer sich ein Elektroauto kaufen will, kann jetzt wieder staatliche Unterstützung bekommen. Nach dem Bundestag hat jetzt auch der Bundesrat zugestimmt. Käufer können die Förderung auch rückwirkend für E-Autos beantragen, die seit Jahresbeginn zugelassen worden sind. Der Bundestag hat ein neues Gesetz gegen häusliche Gewalt an Frauen beschlossen. Täter sollen per Fußfessel überwacht und so auf Abstand zu ihren Opfern gehalten werden. Außerdem sollen Gerichte verpflichtende Anti-Gewalt-Trainings anordnen können. Knapp 4.500 Menschen haben in Aachen an einer Umfrage zum Sicherheitsgefühl in der Nacht teilgenommen. Unter anderem hat sich gezeigt, dass Menschen sich vor allem an bestimmten Orten unsicher fühlen, zum Beispiel bei Bushof und Hauptbahnhof. Die Stadt prüft jetzt Maßnahmen, damit die Menschen sich in Aachen auch in der Nacht sicherer fühlen können. Und Betreuung für kleine Kinder zu finden, ist gar nicht immer so einfach. Im Quartierszentrum in Hückelhoven findet dafür gerade ein Speed-Dating für Eltern und Kindertagespflegern statt. Wer ein Kind unter 3 Jahren hat, kann jetzt mit den Kindertagespflegern direkt ins Gespräch kommen.
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0: Robbie Williams, All My Life, kommt gut ins wohlverdiente Wochenende rein. Und wir warten nicht auf den Sonntag, wir feiern heute schon die Mamas im 100,5 Revier. Danke, dass wir euch haben. Offenes Ohr, immer einen Ratschlag und auch nur einen Anruf entfernt, wenn wir im Alltag ein bisschen überfordert sind.
1: Ich melde mich sofort bei meiner Mom, wenn ich unsicher bin, kann ich das noch essen, ist das noch haltbar. Das letzte Mal war das eine Frikadelle, da war ich am nächsten Tag unsicher, weil ich die nicht gekühlt hatte, kann ich die noch essen, die so, das geht.
2: Irgendwelche Fragen zum Alltag tatsächlich.
3: Wenn es irgendwie darum geht, ich brauche Stärke in meinem Leben, dann frage ich meine Mutter, wie sieht das eigentlich aus?
4: Ich rufe meine Mutter am häufigsten an, wenn ich irgendwie ein Premium-Erwachsenen gebraucht habe, wenn ich irgendwas Erwachsenes tun musste und selber nicht wusste, wie. Das letzte Mal war das meine Spülmaschine, die Stromausfälle verursacht hat und ich musste eine E-Mail an den Hersteller schreiben.
0: Premium-Erwachsener ist wohl auch ein richtig geiles Wort. Wir können es nicht oft genug sagen. Danke für alles, ihr lieben Mamas im 100,5 Revier. Habt am Sonntag einen schönen Muttertag.

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0: aus Love Tonight um 5 vor 5.
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0: Die Bundeswehr bekommt erste Rückmeldung für ihren neuen freiwilligen Wehrdienst, Sören Sierk.
2: Und heute auch wieder viel Gegenwind auf den Straßen.
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2: Den Tag über demonstrieren wieder bundesweit Schüler und zum Teil auch ihre Eltern gegen den Wehrdienst, auch hier im 100,5-Revier. Viele junge Menschen machen sich Sorgen, dass der Wehrdienst bald wieder zur Pflicht werden könnte.
3: Wir wollen einfach ein Zeichen setzen, dass wir das mit Angst verfolgen, was da die Politik im Moment macht, jetzt mit der Wehrpflicht. Und da ist ja der Schritt relativ schnell, dass dann Zwang wird.
4: Ich denke, die Politik müsste mehr in Soziales investieren, in Schulen, in Bildung und aufhören, unsere Sozialleistungen zu kürzen.
5: Das, was mich am meisten stört, ist, wie viel Geld für die Wehrpflicht ausgegeben wird.
2: Der Streik findet an einem historisch wichtigen Datum statt. Am heutigen 8. Mai wird an das Kriegsende und die Befreiung vom Nationalsozialismus vor 81 Jahren erinnert. Wer sich ein Elektroauto kaufen will, kann jetzt wieder staatliche Unterstützung bekommen. Nach dem Bundestag hat jetzt auch der Bundesrat zugestimmt. Je nach Einkommen, Fahrzeugtyp und Zahl der Kinder gibt es zwischen 1.500 und 6.000 Euro Unterstützung. Das gilt auch rückwirkend für E-Autos, die seit Jahresbeginn zugelassen worden sind. Bei häuslicher Gewalt sollen Täter ihre Opfer künftig nicht mehr einfach verfolgen oder bedrängen können. Dafür hat der Bundestag jetzt ein neues Gesetz beschlossen. Richter können künftig anordnen, dass Täter eine elektronische Fußfessel tragen müssen. Nähert sich die Person dem Opfer trotz Kontaktverbot, soll die Polizei sofort alarmiert werden. Vorbild für das neue System ist Spanien. Dort wird die Fußfessel bereits erfolgreich genutzt. Die Messenger-App Signal reagiert auf die jüngsten Cyberangriffe auf Politiker und Journalisten in Deutschland. Nutzer sollen jetzt bei Nachrichten von unbekannten Kontakten zusätzliche Warnhinweise bekommen. Außerdem will Signal verhindern, dass neue Kontakte einfach mit nur einem Klick akzeptiert werden können. Hintergrund sind sogenannte Phishing-Attacken, bei denen unter anderem auch Politiker der Bundesregierung ins Visier geraten sind.
0: Immer mal wieder ein paar Sonnenstrahlen bei uns im 100,5-Revier. Es bleibt aber noch den ganzen Freitag über so, dass wir vor allem dichte graue Wolken haben. Aber es bleibt trocken, 19 Grad maximal, Siersdorf und Übach-Palmecklin bei 17. Morgen am Samstag viel Sonne bei bis zu 22 Grad. Sonntag starten wir mit Sonne in den Muttertag rein, danach gibt's aber ein bisschen Regen. Eine Warnmeldung haben wir von der A4 Aachen Richtung Köln zwischen Eschweiler West und Eschweiler Ost. Gegenstände liegen auf dem rechten Fahrstreifen. Zwei Staus, einmal ein Rötchen, B258 Richtung Fringshaus, 20 Minuten. Und die Baustellenampel in Aachen Verlautenheide kostet uns auf der Verlautenheidener Straße in beide Richtungen 10 Minuten.
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0: Wie ihr es gewohnt seid, zuerst hier bei uns auf 100,5 das Hitradio. Vorsicht in Heinsberg, Schaffhausener Straße, 30er Zone. Erkelenz-Golgrad am Kloster, 30er Zone. Stolberg-Würsener Straße, natürlich auch eine 30er Zone. Hubert, Michelle, Camilla und noch ganz viele andere, Dankeschön fürs Bescheid sagen. Alles, was ihr uns am Blitzen meldet, landet direkt bei uns in der 100,5 App. Wir ergänzen die Liste mit euren Infos noch den ganzen Nachmittag über. Und auch Staus- und Verkehrsstörungen meldet ihr ganz easy an der 100,5 Hotline 0180 501 0055.
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0: Gleich wird's gefühlvoll, Lady Gaga und Bradley Cooper mit Shallow, Loy mit Red Eyes und jetzt Ostis Electrified. Kommt gut ins Wochenende rein.

0: Loy mit Red Eyes kommt gut ins Wochenende rein. Ja, Mensch, Harry, sag mal, wo bist du eigentlich die ganze Zeit gewesen?
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0: Harry Styles meldet sich endlich mal mit neuer Musik zurück. Wird auch echt Zeit, seine großen Hits, die haben schon echt ein bisschen Staub angesetzt. Ob es jetzt Watermelon Sugar ist oder doch Adore, ja. Frischer Nachschub ist jetzt mit American Girls endlich da und ja, das Warten, das hat sich gelohnt. Ist so gut geworden. Er ist direkt mal unser 100,5 Hit-Tipp in dieser Woche.

0: Den Arbeitsfreitag haben die meisten von uns geschafft. Die passende Musik bringt uns gleich gut in den frühen Abend rein. Kommt von Holly Humberstone, To Love Somebody. Vorher noch die wichtigsten News fürs 100,5 Revier.
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0: Gut informiert in den Freitagabend rein. Wir haben es 5:30.
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18: Mit Sören Sierk. Hier im 100,5 Revier, aber auch bundesweit demonstrieren heute Schüler und zum Teil auch ihre Eltern gegen den Wehrdienst. Viele junge Menschen machen sich Sorgen, dass der Wehrdienst bald wieder zur Pflicht werden könnte. Wer sich ein Elektroauto kaufen will, kann jetzt wieder staatliche Unterstützung bekommen. Nach dem Bundestag hat jetzt auch der Bundesrat zugestimmt. Je nach Einkommen, Fahrzeugtyp und Zahl der Kinder gibt es bis zu 6.000 Euro Unterstützung. Auch rückwirkend für Autos, die seit Jahresbeginn zugelassen worden sind. Bei häuslicher Gewalt sollen Täter ihre Opfer künftig nicht mehr einfach verfolgen oder bedrängen können. Der Bundestag hat dafür ein neues Gewaltschutzgesetz beschlossen. Richter können in Zukunft anordnen, dass Täter eine elektronische Fußfessel tragen müssen. Und die Chat-App Signal reagiert auf die jüngsten Cyberangriffe und auf Politiker und Journalisten in Deutschland. Nutzer sollen jetzt bei Nachrichten von unbekannten Kontakten zusätzliche Warnhinweise bekommen. Außerdem will Signal verhindern, dass neue Kontakte einfach mit nur einem Klick akzeptiert werden können.
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0: Die meisten Staus haben sich schön aufgelöst im 100,5-Revier. Einen größeren haben wir noch, Baustellenampel Aachen, Verlautenheide. 10 Minuten verliert ihr in beide Richtungen auf der Verlautenheidener Straße.
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0: Natürlich immer zuerst bei uns auf 100,5 das Radio. Ich habe 3 30er-Zonen für euch. Aachen, Olpner Straße, Heinsberg-Boos-Fremery-Straße und Stolberg-Würselner Straße. Dankeschön an alle, die was durchgegeben haben. Ihr findet alle Blitzen von euch nochmal bei uns in der 100,5 App. Meldet euch gerne von den Straßen, was euch

0: Wir feiern heute den geilsten Arbeitstag der Woche.
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0: Gefühlt ist es die einzige 5-Tage-Woche im Mai. Da freuen wir uns nochmal mehr, dass heute Freitag ist. Und wir wollen euch gebührend ins Wochenende verabschieden und suchen den besten Freitagshit. Die Morning Show versucht es mit einem Klassiker. Friday, I'm in Love von The Cure. Die News gehen mit Sia an den Start. Mit Cheap Thrills. Ich versuche es mit der Partystimmung von Witten und den Nightcrawlers. Und ihr entscheidet euch am Ende für The Cure, Friday, I'm in Love für euren Freitagabend.

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0: Raven Flag bringt uns gut in den Freitagabend rein. Wir haben es 6:05.
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0: Viele verschiedene Meinungen zum neuen Wehrdienst der Bundeswehr, Sören Sirk.
2: Die einen melden sich freiwillig, die anderen sind heute auf der Straße und protestieren.
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2: Die Bundeswehr hat nach dem Start ihres neuen Wehrdienstmodells offenbar erste Freiwillige gewonnen. Seit Januar verschickt die Bundeswehr Briefe an junge Erwachsene und fragt nach ihrem Interesse an einem freiwilligen Wehrdienst. Mehr als 200.000 solche Anschreiben sind inzwischen rausgegangen. Die ersten Interessierten wurden bereits gemustert oder für konkrete Aufgaben eingeplant. Besonders gering ist bisher noch die Rückmeldung von Frauen. Gegen den Wehrdienst demonstrieren heute wieder bundesweit Schüler und zum Teil auch deren Eltern, auch hier im 100,5-Revier. Viele junge Menschen machen sich Sorgen, dass der Wehrdienst bald wieder zur Pflicht werden könnte. Einweg-Vapes könnten in Deutschland bald verboten werden. Der Bundesumweltminister hat angekündigt, noch in diesem Jahr ein entsprechendes Gesetz vorzulegen. Betroffen wären die kleinen Wegwerf-E-Zigaretten, die oft nach einmaligem Gebrauch im Müll landen. Der Minister begründet das unter anderem mit Brandgefahr in Müllanlagen durch die eingebauten Akkus. Nachfüllbare E-Zigaretten sollen aber weiterhin erlaubt bleiben. Unseren Geldbeuteln wird das gut tun. Die Spritpreise in Deutschland sind auf den niedrigsten Stand seit 2 Monaten gefallen. Ein Liter E10 hat gestern im bundesweiten Schnitt nur 1,98 Euro gekostet. Auch beim Diesel sind die Zahlen runtergegangen. Einer der Gründe dafür ist wohl vor allem der sinkende Ölpreis. Um nicht mehr vom Spritpreis abhängig zu sein, gibt es jetzt wieder staatliche Unterstützung beim Kauf von E-Autos. Nach dem Bundestag hat jetzt auch der Bundesrat zugestimmt. Damit können Käufer die Förderung auch rückwirkend für E-Autos beantragen, die seit Jahresbeginn zugelassen worden sind. Je nach Einkommen, Fahrzeugtyp und Zahl der Kinder gibt es bis zu 6.000 Euro Unterstützung. Ab dem 29. Mai sollen für 3 Wochen möglichst viele Alltagswege in Heinsberg mit dem Fahrrad statt mit dem Auto zurückgelegt werden. Bei der Aktion Stadtradeln können alle mitmachen, die im Kreis wohnen, arbeiten, zur Schule gehen oder in einem Verein aktiv sind. Ziel der Aktion ist mehr Klimaschutz und nachhaltige Mobilität im Alltag. Nordrhein-Westfalen macht weiter Druck für einen gesetzlichen Mutterschutz für Selbstständige. Schwangerschaft dürfe kein Berufsrisiko sein. Das Land fordert deshalb eine neue Regelung auf Bundesebene. Unternehmerinnen und selbstständig arbeitende Frauen sind bisher oft deutlich schlechter abgesichert als Angestellte. Und die Stadt Würselen arbeitet aktuell an einem neuen Mobilitätskonzept. Dabei sollen auch die Bürger mitreden. Ab sofort läuft eine Online-Umfrage, bei der Ideen und Vorschläge eingereicht werden können. Es geht unter anderem um Radwege, Busverkehr, Autos und sichere Wege für Fußgänger.
0: Ja, die Sonne, die kommt auch am Abend immer mal wieder raus bei uns im 100,5-Revier, auch wenn die dichten Wolken immer noch in der Überzahl sind, aber es bleibt trocken. 19 Grad, maximal Kohlschalt liegt bei 16, Kacken bei 17 Grad, morgen am Samstag wärmer, 22 Grad und viel Sonne. Am Sonntag gibt es später wieder Regen, aber der Muttertag geht schön mit Sonnenschein los. Wir haben auf den Straßen zurzeit keine Meldungen.
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0: Na klar, zuerst gehört auf 100,5 das Hitradio in Aachen. Die Adenauer Allee in Erkelenz-Golkrath wird am Kloster geblitzt bei Tempo 30. Und in Heinsberg auf der Schaffhausener Straße, das ist ebenfalls eine 30er-Zone. Lieben Dank an alle, die heute was durchgegeben haben. Genießt jetzt euren Freitagabend mit In The Mix. Tobi Leder hier, schönes Wochenende. Schön.
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